0: neuesten KI-Nachrichten mit der Stimme von Niki Stettler. Hallo. Der FC Vaduz muss in der Saisonvorbereitung eine weitere Niederlage hinnehmen. Die Mannschaft von Trainer Marc Schneider verlor gestern im österreichischen Götzis ihr zweites Testspiel. Gegen den Bundesligisten SCR Altach unterlag das Team knapp mit 0:1. Das entscheidende Gegentor per Kopf fiel kurz vor dem Pausenpfiff. Trotz einer engagierten Leistung und guten Chancen durch Neuzugang Lado Akalaya blieb Vaduz ohne eigenen Treffer. Zum Abschluss der Testphase wartet am kommenden Freitag der FC Lugano. Die Liechtensteiner CNC-Fräserin Hanna Oberpaarleiter ist auf Kurs für die 48. Berufsweltmeisterschaften. Ende September tritt sie in Shanghai an. Dafür hat sie in dieser Woche ein intensives internationales Training in Deutschland absolviert. Unter echten Wettkampfbedingungen maß sie sich mit Spitzenkräften aus 4 Nationen. Dabei hielt sie dem enormen Zeitdruck souverän stand und konnte sich stetig steigern. Bis zum Start in China geht es für die Liechtensteinerin nun noch um den letzten Feinschliff und ein höheres Arbeitstempo. Der Vaduzer Goldhändler TGI wirbt trotz schwerer Betrugsvorwürfe unbeirrt weiter um Kundengelder. Erst vor knapp einem Monat hatte die Staatsanwaltschaft die Büros des Unternehmens durchsucht. Zudem hat die deutsche Finanzaufsicht die Geschäfte längst verboten. Dennoch lockt die Firma in Videokonferenzen weiterhin mit Goldkäufen und 7% Rabatt. Um an frisches Kapital zu gelangen, verlagert TGI die Aktivitäten nun auf Kryptogeschäfte über Dubai. Erste Kunden melden sich bereits als Geschädigte. Das Rätsel um den Fußballfan im Liechtensteiner Trikot beim Schweizer Achtelfinale in Vancouver ist gelöst. Ein anonymer Stadionbesucher mischte sich mit der Fürstenkrone auf der Brust unter die Schweizer Anhänger. Der Grund für die ungewöhnliche Kleiderwahl ist simpel. Der Mann wollte farblich passend zum Schweizer Team gekleidet sein, besaß aber schlichtweg kein Trikot der Eidgenossen. Beim anstehenden Viertelfinale wird der unfreiwillige Liechtensteiner Botschafter allerdings fehlen. Er hat keinen weiteren Stadionbesuch geplant.
1: Am Sonntag überwiegend wolkig bis trüb, stellenweise leichter Regen oder Nieselregen, vor allem von Nordwesten bis Südosten, Lichtblicke am ehesten im Osten, nachmittags auch im Westen, Höchstwerte 4 bis 14 Grad, Wind meist schwach aus Westen, zeitweise mäßig mit frischen Böen im Westen, in der Nacht gebietsweise Regen, lokal Nebel, Tiefstwerte 3 bis 8 Grad, im Schwarzwald und Allgäu um 1 Grad, Montag neblig trüb mit Nieselregen 5 bis 13 Grad, Dienstag öfter Regen 6 bis 15 Grad.

0: Schon 4 Uhr? Einen schönen guten Tag. Die Stimme von Niki Stettler hier mit den KI-News. Der FC Vaduz muss in der Saisonvorbereitung eine weitere Niederlage hinnehmen. Die Mannschaft von Trainer Marc Schneider verlor gestern im österreichischen Götzis ihr zweites Testspiel. Gegen den Bundesligisten SCR Altach unterlag das Team knapp mit 0:1. Das entscheidende Gegentor per Kopf fiel kurz vor dem Pausenpfiff. Trotz einer engagierten Leistung und guten Chancen durch Neuzugang Lado Akalaya blieb Vaduz ohne eigenen Treffer. Zum Abschluss der Testphase wartet am kommenden Freitag der FC Lugano. Die Liechtensteiner CNC-Fräserin Hanna Oberpaarleiter ist auf Kurs für die 48. Berufsweltmeisterschaften. Ende September tritt sie in Shanghai an. Dafür hat sie in dieser Woche ein intensives internationales Training in Deutschland absolviert. Unter echten Wettkampfbedingungen maß sie sich mit Spitzenkräften aus 4 Nationen. Dabei hielt sie dem enormen Zeitdruck souverän stand und konnte sich stetig steigern. Bis zum Start in China geht es für die Liechtensteinerin nun noch um den letzten Feinschliff und ein höheres Arbeitstempo. Der Vaduzer Goldhändler TGI wirbt trotz schwerer Betrugsvorwürfe unbeirrt weiter um Kundengelder. Erst vor knapp einem Monat hatte die Staatsanwaltschaft die Büros des Unternehmens durchsucht. Zudem hat die deutsche Finanzaufsicht die Geschäfte längst verboten. Dennoch lockt die Firma in Videokonferenzen weiterhin mit Goldkäufen und 7% Rabatt. Um an frisches Kapital zu gelangen, verlagert TGI die Aktivitäten nun auf Kryptogeschäfte über Dubai. Erste Kunden melden sich bereits als Geschädigte. Das Rätsel um den Fußballfan im Liechtensteiner Trikot beim Schweizer Achtelfinale in Vancouver ist gelöst. Ein anonymer Stadionbesucher mischte sich mit der Fürstenkrone auf der Brust unter die Schweizer Anhänger. Der Grund für die ungewöhnliche Kleiderwahl ist simpel. Der Mann wollte farblich passend zum Schweizer Team gekleidet sein, besaß aber schlichtweg kein Trikot der Eidgenossen. Beim anstehenden Viertelfinale wird der unfreiwillige Liechtensteiner Botschafter allerdings fehlen. Er hat keinen weiteren Stadionbesuch geplant.
1: Am Sonntag überwiegend wolkig bis trüb, stellenweise leichter Regen oder Nieselregen, vor allem von Nordwesten bis Südosten, Lichtblicke am ehesten im Osten, nachmittags auch im Westen, Höchstwerte 4 bis 14 Grad, Wind meist schwach aus Westen, zeitweise mäßig mit frischen Böen im Westen, in der Nacht gebietsweise Regen, lokal Nebel, Tiefstwerte 3 bis 8 Grad, im Schwarzwald und Allgäu um 1 Grad. Montag neblig trüb mit Nieselregen 5 bis 13 Grad, Dienstag öfter Regen 6 bis 15 Grad.

0: KI News mit der Stimme von Niki Stettler. Hallo. Der FC Vaduz muss in der Saisonvorbereitung eine weitere Niederlage hinnehmen. Die Mannschaft von Trainer Marc Schneider verlor gestern im österreichischen Götzis ihr zweites Testspiel. Gegen den Bundesligisten SCR Altach unterlag das Team knapp mit 0:1. Das entscheidende Gegentor per Kopf fiel kurz vor dem Pausenpfiff. Trotz einer engagierten Leistung und guten Chancen durch Neuzugang Lado Akalaya blieb Vaduz ohne eigenen Treffer. Zum Abschluss der Testphase wartet am kommenden Freitag der FC Lugano. Die Liechtensteiner CNC-Fräserin Hanna Oberpaarleiter ist auf Kurs für die 48. Berufsweltmeisterschaften. Ende September tritt sie in Shanghai an. Dafür hat sie in dieser Woche ein intensives internationales Training in Deutschland absolviert. Unter echten Wettkampfbedingungen maß sie sich mit Spitzenkräften aus 4 Nationen. Dabei hielt sie dem enormen Zeitdruck souverän stand und konnte sich stetig steigern. Bis zum Start in China geht es für die Liechtensteinerin nun noch um den letzten Feinschliff und ein höheres Arbeitstempo. Der Vaduzer Goldhändler TGI wirbt trotz schwerer Betrugsvorwürfe unbeirrt weiter um Kundengelder. Erst vor knapp einem Monat hatte die Staatsanwaltschaft die Büros des Unternehmens durchsucht. Zudem hat die deutsche Finanzaufsicht die Geschäfte längst verboten. Dennoch lockt die Firma in Videokonferenzen weiterhin mit Goldkäufen und 7% Rabatt. Um an frisches Kapital zu gelangen, verlagert TGI die Aktivitäten nun auf Kryptogeschäfte über Dubai. Erste Kunden melden sich bereits als Geschädigte. Das Rätsel um den Fußballfan im Liechtensteiner Trikot beim Schweizer Achtelfinale in Vancouver ist gelöst. Ein anonymer Stadionbesucher mischte sich mit der Fürstenkrone auf der Brust unter die Schweizer Anhänger. Der Grund für die ungewöhnliche Kleiderwahl ist simpel. Der Mann wollte farblich passend zum Schweizer Team gekleidet sein, besaß aber schlichtweg kein Trikot der Eidgenossen. Beim anstehenden Viertelfinale wird der unfreiwillige Liechtensteiner Botschafter allerdings fehlen. Er hat keinen weiteren Stadionbesuch geplant.
1: Am Sonntag überwiegend wolkig bis trüb, stellenweise leichter Regen oder Nieselregen, vor allem von Nordwesten bis Südosten, Lichtblicke am ehesten im Osten, nachmittags auch im Westen, Höchstwerte 4 bis 14 Grad, Wind meist schwach aus Westen, zeitweise mäßig mit frischen Böen im Westen, in der Nacht gebietsweise Regen, lokal Nebel, Tiefstwerte 3 bis 8 Grad, im Schwarzwald und Allgäu um 1 Grad, Montag neblig trüb mit Nieselregen 5 bis 13 Grad, Dienstag öfter Regen 6 bis 15 Grad, pack deinen Schirm und ein Licht.

6 Uhr. Die Stimme von Niki Stettler in den KI-News, hallo. Der FC Vaduz muss in der Saisonvorbereitung eine weitere Niederlage hinnehmen. Die Mannschaft von Trainer Marc Schneider verlor gestern im österreichischen Götzis ihr zweites Testspiel. Gegen den Bundesligisten SCR Altach unterlag das Team knapp mit 0:1. Das entscheidende Gegentor per Kopf fiel kurz vor dem Pausenpfiff. Trotz einer engagierten Leistung und guten Chancen durch Neuzugang Lado Akalaya blieb Vaduz ohne eigenen Treffer. Zum Abschluss der Testphase wartet am kommenden Freitag der FC Lugano. Die Liechtensteiner CNC-Fräserin Hanna Oberpaarleiter ist auf Kurs für die 48. Berufsweltmeisterschaft.

0: Meisterschaften. Ende September tritt sie in Shanghai an. Dafür hat sie in dieser Woche ein intensives internationales Training in Deutschland absolviert. Unter echten Wettkampfbedingungen maß sie sich mit Spitzenkräften aus 4 Nationen. Dabei hielt sie dem enormen Zeitdruck souverän stand und konnte sich stetig steigern. Bis zum Start in China geht es für die Liechtensteinerin nun noch um den letzten Feinschliff und ein höheres Arbeitstempo. Der Vaduzer Goldhändler TGI wirbt trotz schwerer Betrugsvorwürfe unbeirrt weiter um Kundengelder. Erst vor knapp einem Monat hatte die Staatsanwaltschaft die Büros des Unternehmens durchsucht. Zudem hat die deutsche Finanzaufsicht die Geschäfte längst verboten. Dennoch lockt die Firma in Videokonferenzen weiterhin mit Goldkäufen und 7% Rabatt. Um an frisches Kapital zu gelangen, verlagert TGI die Aktivitäten nun auf Kryptogeschäfte über Dubai. Erste Kunden melden sich bereits als Geschädigte. Das Rätsel um den Fußballfan im Liechtensteiner Trikot beim Schweizer Achtelfinale in Vancouver ist gelöst. Ein anonymer Stadionbesucher mischte sich mit der Fürstenkrone auf der Brust unter die Schweizer Anhänger. Der Grund für die ungewöhnliche Kleiderwahl ist simpel. Der Mann wollte farblich passend zum Schweizer Team gekleidet sein, besaß aber schlichtweg kein Trikot der Eidgenossen. Beim anstehenden Viertelfinale wird der unfreiwillige Liechtensteiner Botschafter allerdings fehlen. Er hat keinen weiteren Stadionbesuch geplant. Weiter mit dem Wetter, Kenny.
1: In Vaduz liegen die Temperaturen aktuell bei rund 25 Grad. Der heutige Bereich reicht von etwa 18 bis 32 Grad. Wir erleben herrliches Hochsommerwetter mit viel Sonnenschein. Später bilden sich über den Bergen zwar einige Quellwolken, es bleibt aber trocken. Der Wettereindruck ist durchweg freundlich und hochsommerlich heiß. Am Sonntag geht es strahlend sonnig weiter, bei Werten zwischen 16 und 32 Grad. Auch am Montag hält das stabile Wetter an. Nach 16 Grad am Morgen werden nachmittags heiße 33 Grad erreicht, bei purer Sonne und kaum Gewitterrisiko.
2: Ein unbeschriebenes Blatt liegt bereit. Der heutige Morgen entfaltet seine frische Energie und bringt ordentlich Dynamik in die Woche. Genau das richtige Tempo für den Smorga bei Radio Vaterland und beste Musik zum Wachwerden. Alles hat seine Zeit. Die Birds mit Turn, Turn, Turn.

Das war One von U2. Kurz was Warmes. Es ist 6.11 Uhr. Die Jugendfeuerwehr in Planken ist ein voller Erfolg für unseren Nachwuchs. Seit der Gründung im Jahr 2020 trainiert ihr alle zwei Wochen für den Ernstfall. Teamgeist und Verantwortung stehen im Mittelpunkt. Das stärkt euch sehr. Viele wechseln später direkt in den aktiven Dienst und sichern die Einsatzbereitschaft. Jetzt groovt mit Dance to the Music von Sly and the Family Stone.

echtes musikalisches Gipfeltreffen von Coldplay. Jetzt darf das Klavier wieder ganz für sich allein sprechen. Schlicht und meisterhaft. Carole King übernimmt mit It's Too Late.

Carole King liefert den perfekten Soundtrack für diesen grauen, nassen Morgen. Die nächste meisterhafte Geschichtenerzählerin steht schon bereit. Taylor Swift mit The Fate.

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Das war Texas Hold'em von Beyoncé. Es ist 6.33 Uhr am Samstag. Kurz was Wichtiges. Liechtenstein stellt seine Sicherheit grundlegend neu auf. Weg vom reinen Hochwasserschutz, hin zu Krieg in Europa und Cyberangriffen. Die Regierung plant einen neuen Führungsstab und bittet dich, einen Notvorrat für eine Woche anzulegen. Bleib dran! Jetzt kommt That's So True von Gracie Abrams.

Sam Cooke legt die emotionale Messlatte mit feinstem Soul extrem hoch. Darauf gibt es als kluge Antwort nur noch reine Logik. Supertramp mit The Logical Song. Hey!

6.47 Uhr, Samstag. Nach The Logical Song von Supertramp habe ich noch kurz was für dich. Die Busse von Limobil haben mit 6,7 Millionen Fahrgästen im letzten Jahr einen Rekord erzielt. Ein Drittel mehr als im Vorjahr. Das Monitoring zeigt, zur Hauptverkehrszeit sind Busse oft langsamer als Autos, stehen im Stau und haben Verspätungen. Regierungsrat Daniel Oehry will deshalb eigene Busspuren, damit der ÖV verlässlicher wird. Gleich hörst du Fragile von Sting.

Das war Fragile von Sting. Es ist 6.51 Uhr am Samstag. Eine kurze Herzensgeschichte. Das Liechtensteiner Ehepaar Horst und Margrit Meyer tritt als Duo grottwandrig auf. Seit dem Tod ihres Bandkollegen im Jahr 2021 spielen sie zu zweit. Mit steirischer Harmonika und Kontrabass, ganz ohne Strom und Verstärker, schenken sie in Altersheimen Erinnerungen und Freude. Für sie gilt, heimisches Brauchtum lebt nur weiter, wenn du es aktiv pflegst. Jetzt Bad Habits von Ed Sheeran.

bleiben Sie informiert. Hier sind die KI-News und die Stimme von Niki Stettler. Hallo. Die Jugendfeuerwehr in Blanken erweist sich als voller Erfolg für den örtlichen Rettungsnachwuchs. Seit der Gründung im Jahr 2020 trainieren die Jugendlichen dort alle zwei Wochen für den Ernstfall. Neben dem sicheren Umgang mit der Löschtechnik stehen vor allem Teamgeist und Verantwortung auf dem Programm. Das fördert die persönliche Entwicklung der jungen Menschen enorm. Gleichzeitig profitiert die Freiwillige Feuerwehr. Viele der bestens ausgebildeten Jugendlichen wechseln später direkt in den aktiven Dienst und sichern so die Einsatzbereitschaft in der Gemeinde. Das neue Restaurant Saroya in Blanken öffnet Ende November. Die Bauarbeiten für den neuen Begegnungsort mit integriertem Gemeindesaal liegen exakt im Zeitplan. Aktuell schreitet der Innenausbau voran, während auf dem Dach eine Photovoltaikanlage entsteht. Das Gebäude mit seinem markanten Satteldach wurde so entworfen, dass es sich ideal in das alpine Dorfbild einfügt. Durch die extreme Hanglage bietet der multifunktionale Bau den Gästen künftig eine spektakuläre Aussicht über das Tal. Liechtenstein stellt sich sicherheitspolitisch völlig neu auf. Die Regierung hat dazu ihre erste umfassende Sicherheitsstrategie präsentiert. Galt die Sorge bisher vor allem Naturkatastrophen, zwingen der Krieg in Europa und drohende Cyberangriffe nun zum Umdenken. Das betonte Innenminister Hubert

0: Büchel. Für schnelle Reaktionen auf moderne Bedrohungen plant das Land einen neuen Führungsstab. Gleichzeitig nimmt die Regierung die Bevölkerung in die Pflicht. Jeder Haushalt soll künftig einen Notvorrat für eine Woche anlegen. Der FC Vaduz muss in der Saisonvorbereitung eine weitere Niederlage hinnehmen. Die Mannschaft von Trainer Marc Schneider verlor gestern im österreichischen Götzis ihr zweites Testspiel. Gegen den Bundesligisten SCR Altach unterlag das Team knapp mit 0:1. Das entscheidende Gegentor per Kopf fiel kurz vor dem Pausenpfiff. Trotz einer engagierten Leistung und guten Chancen durch Neuzugang Lado Akalaya blieb Vaduz ohne eigenen Treffer. Zum Abschluss der Testphase wartet am kommenden Freitag der FC Lugano. Weiter mit dem Wetter, Kenny.
1: In Vaduz liegen die Temperaturen aktuell bei rund 24 Grad. Der heutige Bereich reicht von etwa 18 bis 33 Grad. Dabei dominiert strahlendes Hochsommerwetter mit viel Sonnenschein. Über den Bergen bilden sich im weiteren Verlauf zwar größere Quellwolken, es bleibt jedoch durchgehend trocken. Der allgemeine Wettereindruck ist rundum freundlich und hochsommerlich heiß. Am Sonntag setzt sich dieses sonnige Bild nahtlos fort. Bei Werten zwischen 16 und 32 Grad gibt es erneut einen blauen Himmel, bei einer nur sehr geringen Gewitterneigung. Auch am Montag ändert sich bei Tiefstwerten von 16 und Höchstwerten von 33 Grad wenig. Das Wetter bleibt weiterhin trocken und sonnig, was geradezu perfekt für einen Sprung ins kühle Nass ist.
2: Die Woche teilt sich exakt in diesem Moment. Ein frischer Wind weht durch das Liechtensteiner Oberland, direkt in den Smorga auf Radio Vaterland. Der Kaffee dampft, der Blick geht sanft Richtung Wochenende. Den perfekten Schwung für den Tag liefern The Corrs mit Breathless.

nach God Only Knows von den Beach Boys. Hey, es ist 7.09 Uhr am Samstag. Kurze Restaurantmeldung. In Planken öffnet Mitte November das neue Restaurant Saroja. Geleitet wird es von Ruth und Peter Büchel, die du sicher kennst. Fast 20 Jahre führten sie das Ried in Balzers. Nach einer Pause wagen sie das Comeback mit gut bürgerlicher, saisonaler Küche. Klingt nach einem Besuch wert. Und jetzt weiter mit Ich geh heut nicht mehr tanzen von Annen-Mai Kantereit.

Wer das Tanzen heute offiziell für beendet erklärt, hat auf Radio Vaterland zumindest mehr Zeit für die ganz großen Gefühle. Feine Romantik mit James Blunt, You're Beautiful.

witziges Bye-bye von Crow lässt den Radiomorgen direkt aufleuchten. Die unsichtbare Disco-Kugel im Studio dreht sich bereits auf Hochtouren. Glitzernder Rhythmus von Dua

Wie gemacht für diesen leichten Regen über dem Ländle. Dieser legendäre Sound von Earth, Wind and Fire. Die perfekten Vibes liefert jetzt auch Bruno Mars mit I Just Might.

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1: Die Stimme von Niki Stettler in den KI News. Hallo. Im Konflikt zwischen Iran und den USA sollen die Gespräche nach Angaben von US-Präsident Donald Trump weitergehen. Auf seiner Plattform Truth Social erklärte Trump, Washington habe einer Fortführung zugestimmt, um die Iran gebeten habe und die Waffenruhe sei vorbei. Iran widersprach und sprach nur von einem Besuch katarischer Vermittler. Medien berichten, die USA verlangten bis Samstag eine Zusicherung Irans zur freien Schifffahrt in der Straße von Hormus. Belgien plant eine landesweite Mautplakette für Autos. Darauf haben sich alle drei Regionen grundsätzlich geeinigt. Die Gebühr soll für in- und ausländische Fahrer gelten und je nach Fahrzeug variieren. Elektroautos sollen jährlich 90 Euro kosten, ältere Verbrenner bis zu 125 Euro. Motorräder und Reisebusse wären ausgenommen. Die endgültige Zustimmung der Regionen und der EU steht noch aus. Das waren die aktuellen Meldungen.

0: Gott.
1: Nach Joni Mitchell und dem Big Yellow Taxi wird es jetzt direkt eine Spur bissiger im Studio. Ein rasanter Generationenwechsel. Olivia Rodrigo mit Drop Dead. 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

Olivia Rodrigo hat ordentlich abgeliefert. Zu den dichten Regenwolken über dem Ländle passt jetzt ein musikalischer Pinselstrich voller Melancholie. Hier ist Don McLean mit Vincent. 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

Nach Vincent von Don McLean noch schnell. Es ist 7.46 Uhr. Der Plankner Brotbackverein Eigenbrötler unter zurückgekehrtem Präsidenten Frank Wilke setzt auf Gemeinschaft statt Wachstum. Der 2015 gegründete Verein bäckt am Holzofen. Alle Erlöse gehen an gemeinnützige Projekte in Liechtenstein. Aktuell sind 22 Mitglieder dabei. Künftig wollen sie Aufwand reduzieren und sich auf ausgewählte regionale Anlässe konzentrieren. Wenn du magst, komm gerne vorbei. Und jetzt Starman von David Bowie.

0: Es ist wieder 8 Uhr. Kurz reingehört, die Stimme von Niki Stettler mit den neuesten KI-News. Hallo. Die Jugendfeuerwehr in Planken erweist sich als voller Erfolg für den örtlichen Rettungsnachwuchs. Seit der Gründung im Jahr 2020 trainieren die Jugendlichen dort alle 2 Wochen für den Ernstfall. Neben dem sicheren Umgang mit der Löschtechnik stehen vor allem Teamgeist und Verantwortung auf dem Programm. Das fördert die persönliche Entwicklung der jungen Menschen enorm. Gleichzeitig profitiert die Freiwillige Feuerwehr. Viele der bestens ausgebildeten Jugendlichen wechseln später direkt in den aktiven Dienst und sichern so die Einsatzbereitschaft in der Gemeinde. Das neue Restaurant Saroya in Planken öffnet Ende November. Die Bauarbeiten für den neuen Begegnungsort mit integriertem Gemeindesaal liegen exakt im Zeitplan. Aktuell schreitet der Innenausbau voran, während auf dem Dach eine Photovoltaikanlage entsteht. Das Gebäude mit seinem markanten Satteldach wurde so entworfen, dass es sich ideal in das alpine Dorfbild einfügt. Durch die extreme Hanglage bietet der multifunktionale Bau den Gästen künftig eine spektakuläre Aussicht über das Tal. Liechtenstein stellt sich sicherheitspolitisch völlig neu auf. Die Regierung hat dazu ihre erste umfassende Sicherheitsstrategie präsentiert. Galt die Sorge bisher vor allem Naturkatastrophen, zwingen der Krieg in Europa und drohende Cyberangriffe nun zum Umdenken. Das betonte Innenminister Hubert Büchel. Für schnelle Reaktionen auf moderne Bedrohungen plant das Land einen neuen Führungsstab. Gleichzeitig nimmt die Regierung die Bevölkerung in die Pflicht. Jeder Haushalt soll künftig einen Notvorrat für eine Woche anlegen. Die Busse der Limobil verzeichnen einen neuen Fahrgastrekord. Im vergangenen Jahr nutzten 6,7 Millionen Menschen den öffentlichen Verkehr in Liechtenstein. Das entspricht einem Plus von einem Drittel. Doch der Boom bringt Herausforderungen mit sich. Zu den Hauptverkehrszeiten stehen die Linienbusse oft im Stau und sammeln Verspätungen an. Um den öffentlichen Verkehr gegenüber dem Auto wieder attraktiver zu machen, plant Regierungsrat Daniel Oehry nun eigene Busspuren. So sollen die Fahrpläne künftig verlässlicher eingehalten werden, soweit die Nachrichten. Kenny, wie geht's dem Wetter?
1: In Vaduz liegen die Temperaturen aktuell bei rund 18 Grad. Der heutige Bereich reicht von etwa 18 bis 33 Grad. Wir haben herrliches Hochsommerwetter. Neben reichlich Sonnenschein bilden sich über den Bergen im Laufe des Tages zwar ein paar dickere Quellwolken, diese bleiben aber harmlos. Regen oder Gewitter sind kaum ein Thema. Insgesamt erwartet uns ein sehr freundlicher, aber durchaus schweißtreibender Wettercharakter. Am Sonntag geht es ähnlich weiter. Bei Werten zwischen 16 und 32 Grad gibt es viel Sonne und die Gewitterneigung bleibt sehr gering. Auch der Montag bringt uns strahlendes Sommerwetter. Die Temperaturen bewegen sich dann abermals zwischen 16 und 33 Grad. Da hilft nur noch der Sprung ins kühle Nass.
2: Die Arbeitswoche teilt sich genau jetzt. Feine Klänge für den Start in diesen frischen Tag gibt es bei Zmorga auf Radio Vaterland. Am Mikrofon ist Peter Obst. Den perfekten musikalischen Antrieb liefert heute Tracy Chapman mit Fast Car.

Dieser frühe Michael Jackson Sound bringt immer noch eine unbeschreibliche Leichtigkeit ins Studio. Die perfekte Brücke für einen richtig spannenden neuen Track. Hier ist Gigi Perez mit Sailor Song.

Joe lässt diesen wunderbar nostalgischen Vibe im Studio zurück. Dieser Schwung fließt jetzt nahtlos in ehrlichen, energiegeladenen Folk. The Lumineers übernehmen mit Ho Hey

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1: Hallo, Sie hören die KI-News, ich bin die Stimme von Niki Stettler. Im Konflikt zwischen Iran und den USA sollen die Gespräche nach Angaben von US-Präsident Donald Trump weitergehen. Auf seiner Plattform Truth Social erklärte Trump, Washington habe einer Fortführung zugestimmt, um die Iran gebeten habe und die Waffenruhe sei vorbei. Iran widersprach und sprach nur von einem Besuch katarischer Vermittler. Medien berichten, die USA verlangten bis Samstag eine Zusicherung Irans zur freien Schifffahrt in der Straße von Hormus. Der US-Konzern Apple hat den ChatGPT-Entwickler OpenAI verklagt. Apple wirft dem Konkurrenten vor, Firmengeheimnisse gestohlen zu haben. OpenAI soll ehemalige Apple-Mitarbeiter dazu ermutigt haben, vertrauliche Informationen weiterzugeben. Zu den Beklagten gehören auch zwei hochrangige Ex-Mitarbeiter, die interne Dateien und Lieferantendaten entwendet haben sollen. OpenAI weist die Vorwürfe zurück und betont, kein Interesse an fremden Geheimnissen zu haben. Hintergrund des Streits ist offenbar ein neues Gerät mit künstlicher Intelligenz, das OpenAI derzeit entwickelt und zur Konkurrenz werden könnte. Das waren die Nachrichten.

Was für ein Song. Danke, R.E.M. Es ist 8.33 Uhr am Samstag. Der FC Vaduz hat gestern in Götzis mit 0:1 gegen Altach verloren. Das Kopfballtor fiel kurz vor der Pause. Trotz Einsatz und Chancen, besonders durch Neuzugang Lado Akalaya, blieb der Aufsteiger torlos. Am Freitag folgt das letzte Testspiel gegen Lugano. Bleibt dran! Jetzt gibt's Levitating von Dua Lipa feat. DaBaby.

Dua Lipa lässt den Raum hier förmlich schweben. Für die perfekte musikalische Balance sorgt jetzt eine absolut zeitlose Ballade. Cyndi Lauper mit True Colors.

Cyndi Lauper lässt die Farben im Studio noch ein wenig nachleuchten. Das ist die ideale Vorlage für ein Meisterwerk, das völlig ohne großen Schnickschnack auskommt. Cat Stevens mit Morning Has Broken.

0: KI News mit der Stimme von Niki Stettler. Hallo? Die Jugendfeuerwehr in Blanken erweist sich als voller Erfolg für den örtlichen Rettungsnachwuchs. Seit der Gründung im Jahr 2020 trainieren die Jugendlichen dort alle zwei Wochen für den Ernstfall. Neben dem sicheren Umgang mit der Löschtechnik stehen vor allem Teamgeist und Verantwortung auf dem Programm. Das fördert die persönliche Entwicklung der jungen Menschen enorm. Gleichzeitig profitiert die Freiwillige Feuerwehr. Viele der bestens ausgebildeten Jugendlichen wechseln später direkt in den aktiven Dienst und sichern so die Einsatzbereitschaft in der Gemeinde. Das neue Restaurant Saroya in Blanken öffnet Ende November. Die Bauarbeiten für den neuen Begegnungsort mit integriertem Gemeindesaal liegen exakt im Zeitplan. Aktuell schreitet der Innenausbau voran, während auf dem Dach eine Photovoltaikanlage entsteht. Das Gebäude mit seinem markanten Satteldach wurde so entworfen, dass es sich ideal in das alpine Dorfbild einfügt. Durch die extreme Hanglage bietet der multifunktionale Bau den Gästen künftig eine spektakuläre Aussicht über das Tal. Liechtenstein stellt sich sicherheitspolitisch völlig neu auf. Die Regierung hat dazu ihre erste umfassende Sicherheitsstrategie präsentiert. Galt die Sorge bisher vor allem Naturkatastrophen, zwingen der Krieg in Europa und drohende Cyberangriffe nun zum Umdenken. Das betonte Innenminister Hubert Büchel. Für schnelle Reaktionen auf moderne Bedrohungen plant das Land einen neuen Führungsstab. Gleichzeitig nimmt die Regierung die Bevölkerung in die Pflicht. Jeder Haushalt soll künftig einen Notvorrat für eine Woche anlegen. Der FC Vaduz muss in der Saisonvorbereitung eine weitere Niederlage hinnehmen. Die Mannschaft von Trainer Marc Schneider verlor gestern im österreichischen Götzis ihr zweites Testspiel. Gegen den Bundesligisten SCR Altach unterlag das Team knapp mit 0:1. Das entscheidende Gegentor per Kopf fiel kurz vor dem Pausenpfiff. Trotz einer engagierten Leistung und guten Chancen durch Neuzugang Lado Akalaya blieb Vaduz ohne eigenen Treffer. Zum Abschluss der Testphase wartet am kommenden Freitag der FC Lugano. Soweit die Nachrichten. Kenny, wie geht's dem Wetter?
1: In Vaduz liegen die Temperaturen aktuell bei rund 22 Grad. Der heutige Bereich reicht von etwa 18 bis 33 Grad. Dazu erwartet uns feinstes Hochsommerwetter mit viel Sonnenschein. Über den Bergen bilden sich am Nachmittag zwar ein paar dickere Quellwolken, aber Schirme werden nicht gebraucht. Es bleibt weitgehend trocken. Der Wettereindruck ist durchweg freundlich und hochsommerlich heiß. Auch die kommenden Tage bringen bestes Badewetter. Am Sonntag gibt es bei Werten zwischen 16 und 32 Grad reichlich Sonne und nur ein sehr geringes Gewitterrisiko. Der Montag knüpft nahtlos daran an. Die Temperaturen bewegen sich zwischen 16 und 33 Grad und es bleibt weiterhin Sonne.

0: Sonnig, trocken und richtig heiß.
1: Der Freitag bringt schon dieses unverkennbare Knistern mit sich. Die perfekte Atmosphäre für echte Meilensteine der Musikgeschichte auf Radio Vaterland. Hier ist Peter Obst mit den All-Time Classics. Den Auftakt machen The Rolling Stones mit Honky Tonk Women.

Franklin hat mit Respekt gerade ordentlich vorgelegt. Für diesen Tag bleibt die Messlatte bei den All-Time-Classics auf Radio Vaterland genau dort oben. Ein nahtloser Übergang zur absoluten Musikgeschichte. The Beatles, Hey Jude.

Und damit Hey Jude von The Beatles. Es ist 9.16 Uhr. Kurze Info. Die Busse von Limobil hatten letztes Jahr 6,7 Millionen Fahrgäste, ein Drittel mehr als zuvor. Trotzdem zeigt der Monitoringbericht, zu Hauptverkehrszeiten sind Busse oft langsamer als Autos und hängen im Stau, Verspätungen inklusive. Regierungsrat Daniel Öri will deshalb eigene Busspuren. Bleibt dran, jetzt Let Her Go von Passenger.

Nach Aerosmith und Dream On laufen die All-Time Classics auf Radio Vaterland. Ein perfekter Vormittag für pure Musikgeschichte ohne Kompromisse. Und für diesen einen absolut unverwechselbaren Style. Roxette mit She's Got the Look.

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1: Hallo, Sie hören die KI-News, ich bin die Stimme von Niki Stettler. Im Konflikt zwischen Iran und den USA sollen die Gespräche nach Angaben von US-Präsident Donald Trump weitergehen. Auf seiner Plattform Truth Social erklärte Trump, Washington habe einer Fortführung zugestimmt, um

die Iran gebeten habe und die Waffenruhe sei vorbei. Iran widersprach und sprach nur von einem Besuch katarischer Vermittler. Medien berichten, die USA verlangten bis Samstag eine Zusicherung Irans zur freien Schifffahrt in der Straße von Hormus. Der US-Konzern Apple hat den ChatGPT-Entwickler OpenAI verklagt. Apple wirft dem Konkurrenten vor, Firmengeheimnisse gestohlen zu haben. OpenAI soll ehemalige Apple-Mitarbeiter dazu ermutigt haben, vertrauliche Informationen weiterzugeben. Zu den Beklagten gehören auch zwei hochrangige Ex-Mitarbeiter, die interne Dateien und Lieferantendaten entwendet haben sollen. OpenAI weist die Vorwürfe zurück und betont, kein Interesse an fremden Geheimnissen zu haben. Hintergrund des Streits ist offenbar ein neues Gerät mit künstlicher Intelligenz, das OpenAI derzeit entwickelt und zur Konkurrenz werden könnte. Das waren die Nachrichten.

Marvin Gaye und Tammy Terrell haben die emotionale Messlatte extrem hochgelegt. Die All-Time-Classics auf Radio Vaterland bleiben an diesem Vormittag genau auf diesem Level. Foreigner mit I Want to Know What Love

Sehnsucht von Foreigner liegt noch in der Luft. An diesem wunderbar warmen Samstagmorgen bei den Alltime Classics auf Radio Vaterland ist jetzt aber Schluss mit Romantik. Vorhang auf für Metallica und Enter Sandman. Yeah.

Das war Enter Sandman von Metallica. Harte Seiten. Es ist 9.40 Uhr und ich habe einen Tipp für dich. In Plankton eröffnet Mitte November das neue Restaurant Saroya. Ruth und Peter Büchel, bekannt vom Ried in Balzers, starten ihr Comeback mit gutbürgerlicher, saisonaler Küche. Jetzt geht's weiter mit More Than Words von Extreme.

Jimi Hendrix lässt mit Little Wing die Saiten sanft nachklingen. Der Vormittag zieht gemächlich weiter. Die perfekte Kulisse für die All-Time-Classics auf Radio Vaterland. Vom Griffbrett nahtlos an die Tasten. Billy Joel, Piano.

Nach Pianoman noch kurz was Herzliches. Es ist 9.52 Uhr. Der Plankner Brotbackverein Eigenbrötler, gegründet 2015 mit zurückgekehrtem Präsidenten Frank Wilke, setzt auf Gemeinschaft statt Wachstum. Das gefällt dir sicher auch. Handwerk am Holzofen. Alle Erlöse für gemeinnützige Projekte in Liechtenstein. 22 Mitglieder engagieren sich. Künftig weniger Organisation, mehr ausgewählte regionale Anlässe. Und jetzt weiter mit Gimme

0: Bleiben Sie informiert, hier sind die KI-News und die Stimme von Niki Stettler. Hallo. Die Jugendfeuerwehr in Blanken erweist sich als voller Erfolg für den örtlichen Rettungsnachwuchs. Seit der Gründung im Jahr 2020 trainieren die Jugendlichen dort alle zwei Wochen für den Ernstfall. Neben dem sicheren Umgang mit der Löschtechnik stehen vor allem Teamgeist und Verantwortung auf dem Programm. Das fördert die persönliche Entwicklung der jungen Menschen enorm. Gleichzeitig profitiert die Freiwillige Feuerwehr. Viele der bestens ausgebildeten Jugendlichen wechseln später direkt in den aktiven Dienst und sichern so die Einsatzbereitschaft in der Gemeinde. Das neue Restaurant Saroya in Blanken öffnet Ende November. Die Bauarbeiten für den neuen Begegnungsort mit integriertem Gemeindesaal liegen exakt im Zeitplan. Aktuell schreitet der Innenausbau voran, während auf dem Dach eine Photovoltaikanlage entsteht. Das Gebäude mit seinem markanten Satteldach wurde so entworfen, dass es sich ideal in das alpine Dorfbild einfügt. Durch die extreme Hanglage bietet der multifunktionale Bau den Gästen künftig eine spektakuläre Aussicht über das Tal. Liechtenstein stellt sich sicherheitspolitisch völlig neu auf. Die Regierung hat dazu ihre erste umfassende Sicherheitsstrategie präsentiert. Galt die Sorge bisher vor allem Naturkatastrophen, zwingen der Krieg in Europa und drohende Cyberangriffe nun zum Umdenken. Das betonte Innenminister Hubert Büchel. Für schnelle Reaktionen auf moderne Bedrohungen plant das Land einen neuen Führungsstab. Gleichzeitig nimmt die Regierung die Bevölkerung in die Pflicht. Jeder Haushalt soll künftig einen Notvorrat für eine Woche anlegen. Die Busse der Limobil verzeichnen einen neuen Fahrgastrekord. Im vergangenen Jahr nutzten 6,7 Millionen Menschen den öffentlichen Verkehr in Liechtenstein. Das entspricht einem Plus von einem Drittel. Doch der Boom bringt Herausforderungen mit sich. Zu den Hauptverkehrszeiten stehen die Linienbusse oft im Stau und sammeln Verspätungen an. Um den öffentlichen Verkehr gegenüber dem Auto wieder attraktiver zu machen, plant Regierungsrat Daniel Oehry nun eigene Busspuren. So sollen die Fahrpläne künftig verlässlicher eingehalten werden. Jetzt das Wetter. Kenny?
1: In Vaduz liegen die Temperaturen aktuell bei rund 18 Grad. Der heutige Bereich reicht von etwa 18 bis 33 Grad. Am Himmel dominiert strahlender Sonnenschein. Zwar bilden sich über den Bergen im weiteren Verlauf ein paar dickere Quellwolken, diese bringen aber so gut wie keine Schauer mit sich. Insgesamt ist der Wettereindruck absolut hochsommerlich und durchweg freundlich. Dieser Trend setzt sich auch am Sonntag fort. Bei Werten zwischen 16 und 32 Grad bleibt es trocken und sonnig. Am Montag erwarten uns dann warme 17 bis 33 Grad mit weiterhin viel blauem Himmel und perfekten Bedingungen für einen erfrischenden Sprung ins Wasser.

0: Die unverwüstliche Disco-Hymne von Gloria Gaynor hallt noch wunderbar nach. Ein eleganter musikalischer Schwenk bringt jetzt eine große Portion Romantik direkt ans Mikrofon. Ed Sheeran mit Thinking Out Loud.
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Die Scorpions lassen die ganz großen Gefühle im Studio zurück. Bei dem trüben Himmel da draußen darf es musikalisch jetzt aber ordentlich krachen. Volle Energie mit AC/DC und Thunderstruck.

Die Magie der Beatles schwingt noch wunderbar nach. Unter dem grauen Wolkenhimmel da draußen bleibt diese Gelassenheit einfach im Studio. Eagle Eye Cherry übernimmt direkt mit Save Tonight.

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1: Sie hören die Stimme von Niki Stettler mit den aktuellen KI-News. Hallo, Geiselnahme im Süden Berlins. In einem Supermarkt im Stadtteil Marienfelde hält ein Mann seit dem späten Freitagabend eine Frau fest. Der Täter brachte sein Opfer kurz nach 22 Uhr in seine Gewalt. Das Gelände ist weiträumig abgeriegelt, ein Spezialeinsatzkommando hat Stellung bezogen. Verhandlungsexperten der Polizei stehen in direktem Kontakt mit dem Geiselnehmer, dessen Motiv bislang völlig unklar ist. Weitere Angestellte des Marktes blieben unversehrt und werden betreut. Für die Anwohnerschaft besteht laut den Behörden keine akute Gefahr. Im Konflikt zwischen Iran und den USA sollen die Gespräche nach Angaben von US-Präsident Donald Trump weitergehen. Auf seiner Plattform Truth Social erklärte Trump, Washington habe einer Fortführung zugestimmt, um die Iran gebeten habe und die Waffenruhe sei vorbei. Iran widersprach und sprach nur von einem Besuch katarischer Vermittler. Medien berichten, die USA verlangten bis Samstag eine Zusicherung Irans zur freien Schifffahrt in der Straße von Hormuz, soweit das Aktuellste.

Die Welt verändern zu wollen, ist ein ehrgeiziger Plan für diesen bewölkten Vormittag. Da reicht oft schon ein legendäres Riff, um die Stimmung komplett zu drehen. InXS mit Need You.

Der unfassbar lässige Rhythmus von INXS schwingt hier noch spürbar nach. Eine exzellente Basis, um den Verstärker jetzt direkt auf Anschlag zu drehen. Guns N' Roses mit Paradise City.

Nach Paradise City von Guns N' Roses ein kurzer Sportgruß. Es ist 10.44 Uhr am Samstag. Der FC Vaduz hat gestern auch sein zweites Testspiel verloren. In Götzis unterlag man Altach 0:1, das Tor per Kopf kurz vor der Pause. Neuzugang Lado Akalaya war aktiv, doch kein Treffer. Am kommenden Freitag wartet noch Lugano. Drück du mit? Und jetzt We Are The Champions von Queen.

Live von den Bee Gees. Es ist 10.52 Uhr, Samstag, damit du es weißt. Das Liechtensteiner Musikerpaar Horst und Margret Meyer als Duo Grotwandrig setzt sich für den Erhalt lokaler Volksmusik ein. Seit dem Tod ihres Bandkollegen im Jahr 2021 treten sie allein auf, mit steirischer Harmonika und Kontrabass ganz ohne Strom und bringen in Heimen Freude und Erinnerungen. Jetzt aber weiter mit Take Me to Church von Hozier.

0: 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Die Stimme von Niki Stettler präsentiert die KI-News. Hallo. Die Jugendfeuerwehr in Blanken erweist sich als voller Erfolg für den örtlichen Rettungsnachwuchs. Seit der Gründung im Jahr 2020 trainieren die Jugendlichen dort alle zwei Wochen für den Ernstfall. Neben dem sicheren Umgang mit der Löschtechnik stehen vor allem Teamgeist und Verantwortung auf dem Programm. Das fördert die persönliche Entwicklung der jungen Menschen enorm. Gleichzeitig profitiert die Freiwillige Feuerwehr. Viele der bestens ausgebildeten Jugendlichen wechseln später direkt in den aktiven Dienst und sichern so die Einsatzbereitschaft in der Gemeinde. Das neue Restaurant Saroya in Blanken öffnet Ende November. Die Bauarbeiten für den neuen Begegnungsort mit integriertem Gemeindesaal liegen exakt im Zeitplan. Aktuell schreitet der Innenausbau voran, während auf dem Dach eine Photovoltaikanlage entsteht. Das Gebäude mit seinem markanten Satteldach wurde so entworfen, dass es sich ideal in das alpine Dorfbild einfügt. Durch die extreme Hanglage bietet der multifunktionale Bau den Gästen künftig eine spektakuläre Aussicht über das Tal. Liechtenstein stellt sich sicherheitspolitisch völlig neu auf. Die Regierung hat dazu ihre erste umfassende Sicherheitsstrategie präsentiert. Galt die Sorge bisher vor allem Naturkatastrophen, zwingen der Krieg in Europa und drohende Cyberangriffe nun zum Umdenken. Das betonte Innenminister Hubert Büchel. Für schnelle Reaktionen auf moderne Bedrohungen plant das Land einen neuen Führungsstab. Gleichzeitig nimmt die Regierung die Bevölkerung in die Pflicht, jeder Haushalt soll künftig einen Notvorrat für eine Woche anlegen. Die Busse der Limobil verzeichnen einen neuen Fahrgastrekord. Im vergangenen Jahr nutzten 6,7 Millionen Menschen den öffentlichen Verkehr in Liechtenstein. Das entspricht einem Plus von einem Drittel. Doch der Boom bringt Herausforderungen mit sich. Zu den Hauptverkehrszeiten stehen die Linienbusse oft im Stau und sammeln Verspätungen an. Um den öffentlichen Verkehr gegenüber dem Auto wieder attraktiver zu machen, plant Regierungsrat Daniel Oehry nun eigene Busspuren. So sollen die Fahrpläne künftig verlässlicher eingehalten werden. Das war das Neueste aus der Nachrichtenredaktion. Kenny, was sagt das Wetter?
1: In Vaduz liegen die Temperaturen aktuell bei rund 28 Grad. Der heutige Bereich reicht von etwa 18 bis 33 Grad. Wir erleben herrliches Hochsommerwetter. Am Himmel zeigt sich viel Blau und auch wenn sich über den Bergen ein paar dickere Quellwolken bilden, bleibt es trocken. Der Wettereindruck ist durchweg freundlich, sonnig und richtig heiß. Dieser Trend setzt sich am Sonntag nahtlos fort. Bei Werten zwischen 16 und 32 Grad gibt es wieder reichlich Sonnenschein. Auch der Montag bringt strahlendes Wetter. Die Temperaturen bewegen sich dann zwischen 17 und 33 Grad. Es bleibt weiterhin trocken und hochsommerlich warm.

Earth, Wind & Fire liefern einfach einen zeitlosen Rhythmus. Diese Dynamik bleibt auf Radio Vaterland direkt im Studio. Den musikalischen Staffelstab übernehmen jetzt U2 mit

Der geschmeidige Groove von Hall & Oates steht noch im Raum. Auf Radio Vaterland zieht das musikalische Tempo jetzt spürbar an für eines der markantesten Riffs überhaupt. The Neck, My Sharona.

lässt das Studio mit My Sharona noch spürbar vibrieren. Der perfekte Kontrast folgt auf dem Fuß. Musikalisch schlicht episch und unantastbar. Hier ist Prince mit Purple Rain.

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1: Sie hören die Stimme von Niki Stettler mit den aktuellen KI-News. Hallo, Geiselnahme im Süden Berlins. In einem Supermarkt im Stadtteil Marienfelde hält ein Mann seit dem späten Freitagabend eine Frau fest. Der Täter brachte sein Opfer kurz nach 22 Uhr in seine Gewalt. Das Gelände ist weiträumig abgeriegelt. Ein Spezialeinsatzkommando hat Stellung bezogen. Verhandlungsexperten der Polizei stehen in direktem Kontakt mit dem Geiselnehmer, dessen Motiv bislang völlig unklar ist. Weitere Angestellte des Marktes blieben unversehrt und werden betreut. Für die Anwohnerschaft besteht laut den Behörden keine akute Gefahr. Im Konflikt zwischen Iran und den USA sollen die Gespräche nach Angaben von US-Präsident Donald Trump weitergehen. Auf seiner Plattform Truth Social erklärte Trump, Washington habe einer Fortführung zugestimmt, um die Iran gebeten habe und die Waffenruhe sei vorbei. Iran widersprach und sprach nur von einem Besuch katarischer Vermittler. Medien berichten, die USA verlangten bis Samstag eine Zusicherung Irans zur freien Schifffahrt in der Straße von Hormuz, soweit das Aktuellste.

Das war In the End von Linkin Park. Es ist 11.37 Uhr an diesem Samstag bei Radio Vaterland. Kleine Meldung. In Planken öffnet Mitte November das neue Restaurant Saroja, geführt von Ruth und Peter Büchel, die vielen vom Ried in Balzers bekannt sind. Nach einer Pause ihr Comeback mit gutbürgerlicher, saisonaler Küche. Freut euch drauf. Und jetzt weiter mit einem Ohrwurm. Two Princes von Spin.

hochsommerliche Leichtigkeit von Katrina and the Waves steckt einfach an. Ein idealer Moment, um musikalisch jetzt ein paar Schritte tiefer zu gehen. Hier ist Bruce Springsteen, The River.

0: Willkommen zu den KI-News. Am Mikrofon ist die Stimme von Niki Stettler. Hallo. Die Jugendfeuerwehr in Blanken erweist sich als voller Erfolg für den örtlichen Rettungsnachwuchs. Seit der Gründung im Jahr 2020 trainieren die Jugendlichen dort alle zwei Wochen für den Ernstfall. Neben dem sicheren Umgang mit der Löschtechnik stehen vor allem Teamgeist und Verantwortung auf dem Programm. Das fördert die persönliche Entwicklung der jungen Menschen enorm. Gleichzeitig profitiert die Freiwillige Feuerwehr. Viele der bestens ausgebildeten Jugendlichen wechseln später direkt in den aktiven Dienst und sichern so die Einsatzbereitschaft in der Gemeinde. Das neue Restaurant Saroya in Blanken öffnet Ende November. Die Bauarbeiten für den neuen Begegnungsort mit integriertem Gemeindesaal liegen exakt im Zeitplan. Aktuell schreitet der Innenausbau voran, während auf dem Dach eine Photovoltaikanlage entsteht. Das Gebäude mit seinem markanten Satteldach wurde so entworfen, dass es sich ideal in das alpine Dorfbild einfügt. Durch die extreme Hanglage bietet der multifunktionale Bau den Gästen künftig eine spektakuläre Aussicht über das Tal. Liechtenstein stellt sich sicherheitspolitisch völlig neu auf. Die Regierung hat dazu ihre erste umfassende Sicherheitsstrategie präsentiert. Galt die Sorge bisher vor allem Naturkatastrophen, zwingen der Krieg in Europa und drohende Cyberangriffe nun zum Umdenken. Das betonte Innenminister Hubert Büchel. Für schnelle Reaktionen auf moderne Bedrohungen plant das Land einen neuen Führungsstab. Gleichzeitig nimmt die Regierung die Bevölkerung in die Pflicht. Jeder Haushalt soll künftig einen Notvorrat für eine Woche anlegen. Die Busse der Limobil verzeichnen einen neuen Fahrgastrekord. Im vergangenen Jahr nutzten 6,7 Millionen Menschen den öffentlichen Verkehr in Liechtenstein. Das entspricht einem Plus von einem Drittel. Doch der Boom bringt Herausforderungen mit sich. Zu den Hauptverkehrszeiten stehen die Linienbusse oft im Stau und sammeln Verspätungen an. Um den öffentlichen Verkehr gegenüber dem Auto wieder attraktiver zu machen, plant Regierungsrat Daniel Oehri nun eigene Busspuren. So sollen die Fahrpläne künftig verlässlicher eingehalten werden.
1: Gut, Niki, werfen wir doch direkt einen Blick auf die aktuellen Wetteraussichten fürs Ländle.
2: In Vaduz liegen die Temperaturen aktuell bei rund 25 Grad. Der heutige Bereich reicht von etwa 18 bis 33 Grad. Das Wetter zeigt sich von seiner besten Seite. Es gibt reichlich Sonnenschein und nur über den Bergen bilden sich gelegentlich harmlose Quellwolken. Regen ist absolut kein Thema. Insgesamt erwartet uns ein durchweg freundlicher und strahlender Hochsommertag. Am Sonntag geht es ähnlich fantastisch weiter. Die Werte liegen zwischen 16 und 32 Grad bei viel blauem Himmel. Auch am Montag bleibt das herrliche Badewetter bestehen. Bei 17 bis 33 Grad scheint weiterhin ausgiebig die Sonne, bevor die Luft in den Folgetagen allmählich etwas schwüler wird.
3: Der Mittwoch entfaltet seine volle Dynamik und ein entspanntes Durchatmen kommt jetzt genau richtig. Am Mikrofon ist Eva Wehner-Weser. Bald Mittag auf Radio Vaterland läuft der perfekte Soundtrack für eine genussvolle Auszeit. Den schwungvollen Start machen The Killers mit Mr. Brightside.

Was für ein Start mit Summer bei Calvin Harris. Hier ist 12.10 Uhr. Der Plankner Brotbackverein Eigenbrötler unter dem zurückgekehrten Präsidenten Frank Wilke setzt auf Gemeinschaft statt Wachstum. Der 2015 gegründete Verein pflegt das Handwerk am Holzofen. Sämtliche Erlöse aus dem Brotverkauf kommen gemeinnützigen Projekten in Liechtenstein zugute. 22 Mitglieder sind aktuell dabei. Das freut mich. Und dich? Künftig wollen sie Aufwand reduzieren und sich auf ausgewählte regionale Anlässe konzentrieren. Jetzt etwas frecher. S&M bei Rihanna.

Ben E. King hinterlässt kurz nach dem Mittagsläuten eine wunderbare Portion Soul im Studio. Dieser feine Schwung führt nahtlos zu einer charmanten musikalischen Verbeugung vor Hollywood. Pharrell Williams mit Marilyn Monroe.

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1: Wissen direkt ins Ohr, KI News mit der Stimme von Niki Stettler. Die ukrainische Hauptstadt Kiew ist in der Nacht erneut von schweren russischen Raketen- und Drohnenangriffen getroffen worden. Laut Behörden wurden mindestens 10 Menschen verletzt, darunter ein Kind. Es kam zu Bränden und Schäden an mehreren Gebäuden. Nach ukrainischen Angaben wurden ein Teil der Raketen und mehr als 100 Drohnen abgewehrt. In Deutschland wird darüber gestritten, ob das Ziel der Klimaneutralität um 5 Jahre auf das Jahr 2050 verschoben werden soll. Mehrere Vertreter aus Wirtschaft und Gewerkschaften argumentieren, das bisherige Ziel 2045 verteuere den Industriestandort, ohne dem Klima zu nützen. Der IGBCE-Vorsitzende Michael Vassiliadis, RWE-Chef Markus Kreber, IW-Direktor Michael Hüter und CDU-Politikerin Gitta Connemann fordern eine längere Perspektive und ein langsameres Abschmelzen der Emissionsrechte bis 2050. Das war das Neueste aus der Nachrichtenredaktion.

Tame Impala liefert mit Dracula eine herrlich mystische Vorlage. Dieser Sound bekommt nun einen wunderbar frechen Anstrich verpasst. Hier ist Gabrielle Chilmi, Sweet About Me.

Red Red Wine lädt förmlich zum Zurücklehnen ein. Damit das Studio aber nicht vollends in tiefen Entspannung versinkt, übernimmt ein treibender Beat auf Radio Vaterland das Kommando. Martin Solveig und Alma mit All Stars.

Sky News am Puls der Zeit mit der Stimme von Niki Stettler. Hallo. Die Jugendfeuerwehr in Blanken erweist sich als voller Erfolg für den örtlichen Rettungsnachwuchs. Seit der Gründung im Jahr 2020 trainieren die Jugendlichen dort alle zwei Wochen für den Ernstfall. Neben dem sicheren Umgang mit der Löschtechnik stehen vor allem Teamgeist und Verantwortung auf dem Programm. Das fördert die persönliche Entwicklung der jungen Menschen enorm. Gleichzeitig profitiert die Freiwillige Feuerwehr. Viele der bestens ausgebildeten Jugendlichen wechseln später direkt in den aktiven Dienst und sichern so die Einsatzbereitschaft in der Gemeinde. Das neue Restaurant Saroya in Blanken öffnet Ende November. Die Bauarbeiten für den

0: neuen Begegnungsort mit integriertem Gemeindesaal liegen exakt im Zeitplan. Aktuell schreitet der Innenausbau voran, während auf dem Dach eine Photovoltaikanlage entsteht. Das Gebäude mit seinem markanten Satteldach wurde so entworfen, dass es sich ideal in das alpine Dorfbild einfügt. Durch die extreme Hanglage bietet der multifunktionale Bau den Gästen künftig eine spektakuläre Aussicht über das Tal. Liechtenstein stellt sich sicherheitspolitisch völlig neu auf. Die Regierung hat dazu ihre erste umfassende Sicherheitsstrategie präsentiert. Galt die Sorge bisher vor allem Naturkatastrophen, zwingen der Krieg in Europa und drohende Cyberangriffe nun zum Umdenken. Das betonte Innenminister Hubert Büchel. Für schnelle Reaktionen auf moderne Bedrohungen plant das Land einen neuen Führungsstab. Gleichzeitig nimmt die Regierung die Bevölkerung in die Pflicht, jeder Haushalt soll künftig einen Notvorrat für eine Woche anlegen. Die Busse der Limobil verzeichnen einen neuen Fahrgastrekord. Im vergangenen Jahr nutzten 6,7 Millionen Menschen den öffentlichen Verkehr in Liechtenstein. Das entspricht einem Plus von einem Drittel. Doch der Boom bringt Herausforderungen mit sich. Zu den Hauptverkehrszeiten stehen die Linienbusse oft im Stau und sammeln Verspätungen an. Um den öffentlichen Verkehr gegenüber dem Auto wieder attraktiver zu machen, plant Regierungsrat Daniel Oehry nun eigene Busspuren. So sollen die Fahrpläne künftig verlässlicher eingehalten werden, soweit die Nachrichten. Kenny, was macht das Wetter?
1: In Vaduz liegen die Temperaturen aktuell bei rund 25 Grad. Der heutige Bereich reicht von etwa 18 bis 33 Grad. Es herrscht herrliches Hochsommerwetter mit viel Sonnenschein im Rheintal. Über den Bergen zeigen sich zwar ein paar hübsche Quellwolken, es bleibt aber trocken bei äußerst geringer Gewittergefahr. Der gesamte Wettereindruck ist durchweg freundlich und hochsommerlich heiß. Am Sonntag geht es sehr sonnig weiter. Bei Werten zwischen 16 und 32 Grad bleibt der Himmel meist strahlend blau. Auch der Montag bringt mit 17 bis 33 Grad reichlich Sonne und bestes Badewetter, bevor die Luft im weiteren Wochenverlauf dann spürbar schwüler wird.
2: Ein Hauch von Wochenende liegt an diesem Donnerstag schon spürbar in der Luft. Genau die richtige Energie für eine entspannte musikalische Auszeit beim Zmittag auf Radio Vaterland. Den perfekten Soundtrack für die gute Laune liefern Man at Work mit Who Can It

und nach Eternity von Alex Warren. Es ist 13.09 Uhr am Samstag. Ich möchte dir kurz das Liechtensteiner Musikerpaar Horst und Margret Meyer vom Duo Groth Wanderig vorstellen. Seit dem Tod ihres Bandkollegen im Jahr 2021 treten sie allein auf, mit steirischer Harmonika und Kontrabass, ganz ohne Strom und Verstärker. Ihre Auftritte in Altersheimen wecken Erinnerungen und schenken Freude. Jetzt weiter mit Ruby von Kaiser Chiefs.

Knapp 30 Grad über Vaduz. Und Ruby hat eben noch ordentlich nachgeheizt. Den perfekten musikalischen Ausgleich auf Radio Vaterland bringen jetzt Lady Gaga und Bruno Mars mit Die With A Smile.

Stevie Wonder verströmt einfach puren Soul. Bei fast 30 Grad über dem Rheintal serviert Radio Vaterland nun einen unwiderstehlich frechen Beat hinterher. Hier ist Robin Thicke mit Blurred Lines.

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1: Wissen direkt ins Ohr, KI-News mit der Stimme von Niki Stettler. Die ukrainische Hauptstadt Kiew ist in der Nacht erneut von schweren russischen Raketen- und Drohnenangriffen getroffen worden. Laut Behörden wurden mindestens 10 Menschen verletzt, darunter ein Kind. Es kam zu Bränden und Schäden an mehreren Gebäuden. Nach ukrainischen Angaben wurden ein Teil der Raketen und mehr als 100 Drohnen abgewehrt. In Deutschland wird darüber gestritten, ob das Ziel der Klimaneutralität um 5 Jahre auf das Jahr 2050 verschoben werden soll. Mehrere Vertreter aus Wirtschaft und Gewerkschaften argumentieren, das bisherige Ziel 2045 verteuere den Industriestandort, ohne dem Klima zu nützen. Der IGBCE-Vorsitzende Michael Vassiliadis, RWE-Chef Markus Gräber, IW-Direktor Michael Hüter und CDU-Politikerin Gitta Connemann fordern eine längere Perspektive und ein langsameres Abschmelzen der Emissionsrechte bis 2050. Das war das Neueste aus der Nachrichtenredaktion.

Und damit endet drei Tage am Meer. Kurzer Hinweis aus Sachs in der St. Galler Gemeinde. In einer Scheune brennt es hell. Die Feuerwehr ist mit Großaufgebot vor Ort und löscht auf Hochtouren. Unklar ist noch, ob Tiere im Inneren sind. Die Kantonspolizei bestätigte das soeben. Es ist 13.32 Uhr am Samstag. Bleibt dran. Nun Get Lucky von Daft Punk Feature Van Pharrell Williams.

Das war Anti-Hero von Taylor Swift. Es ist 13.40 Uhr. Kurz was Feines. In Planken öffnet Mitte November das neue Restaurant Saroja, geführt von Ruth und Peter Büchel. Nach fast 20 Jahren im Ried wagen sie ihr Comeback mit gut bürgerlicher, saisonaler Küche. Bleibt dran, gleich kommt Tanktide von Group Love.

Ein herrlich wilder musikalischer Ritt mit Group Love und Tongue Tied. Auf Radio Vaterland reißt dieser fesselnde Schwung gar nicht erst ab. Den nächsten Ohrwurm liefert Sabrina Carpenter mit Espresso.

0: Der eingängige Beat von Sabrina Carpenter schwebt noch hörbar durchs Studio. Dieser herrlich unbeschwerte Schwung verlangt auf Radio Vaterland jetzt nach einem feinen musikalischen Zaubertrick. Hier ist Coldplay mit Magic.
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0: KI-News mit mir, der Stimme von Niki Stettler. Hallo. Die Jugendfeuerwehr in Blanken erweist sich als voller Erfolg für den örtlichen Rettungsnachwuchs. Seit der Gründung im Jahr 2020 trainieren die Jugendlichen dort alle zwei Wochen für den Ernstfall. Neben dem sicheren Umgang mit der Löschtechnik stehen vor allem Teamgeist und Verantwortung auf dem Programm. Das fördert die persönliche Entwicklung der jungen Menschen enorm. Gleichzeitig profitiert die Freiwillige Feuerwehr. Viele der bestens ausgebildeten Jugendlichen wechseln später direkt in den aktiven Dienst und sichern so die Einsatzbereitschaft in der Gemeinde. Das neue Restaurant Saroya in Blanken öffnet Ende November. Die Bauarbeiten für den neuen Begegnungsort mit integriertem Gemeindesaal liegen exakt im Zeitplan. Aktuell schreitet der Innenausbau voran, während auf dem Dach eine Photovoltaikanlage entsteht. Das Gebäude mit seinem markanten Satteldach wurde so entworfen, dass es sich ideal in das alpine Dorfbild einfügt. Durch die extreme Hanglage bietet der multifunktionale Bau den Gästen künftig eine spektakuläre Aussicht über das Tal. Liechtenstein stellt sich sicherheitspolitisch völlig neu auf. Die Regierung hat dazu ihre erste umfassende Sicherheitsstrategie präsentiert. Galt die Sorge bisher vor allem Naturkatastrophen, zwingen der Krieg in Europa und drohende Cyberangriffe nun zum Umdenken. Das betonte Innenminister Hubert Büchel. Für schnelle Reaktionen auf moderne Bedrohungen plant das Land einen neuen Führungsstab. Gleichzeitig nimmt die Regierung die Bevölkerung in die Pflicht, jeder Haushalt soll künftig einen Notvorrat für eine Woche anlegen. Die Busse der Limobil verzeichnen einen neuen Fahrgastrekord. Im vergangenen Jahr nutzten 6,7 Millionen Menschen den öffentlichen Verkehr in Liechtenstein. Das entspricht einem Plus von einem Drittel. Doch der Boom bringt Herausforderungen mit sich. Zu den Hauptverkehrszeiten stehen die Linienbusse oft im Stau und sammeln Verspätungen an. Um den öffentlichen Verkehr gegenüber dem Auto wieder attraktiver zu machen, plant Regierungsrat Daniel Oehry nun eigene Busspuren. So sollen die Fahrpläne künftig verlässlicher eingehalten werden. Weiter mit dem Wetter, Kenny.
1: In Vaduz klingt der Tag bei hochsommerlichen 31 Grad aus. Über den Bergen hängen noch ein paar harmlose Quellwolken, der Abend verläuft aber durchweg ruhig und trocken. In der Nacht kühlt es unter einem meist sternenklaren Himmel nur langsam auf milde 22 Grad ab. Am Sonntag dominiert weiterhin strahlender Sonnenschein. Die Werte starten bei 16 Grad und klettern im Rheintal auf heiße 32 Grad. Auch der Montag liefert feinstes Hochsommerwetter. Es bleibt durchgehend sonnig bei Temperaturen zwischen 17 und 33 Grad, wobei die Gewittergefahr äußerst gering bleibt.
2: Der Donnerstag trägt bereits dieses unverkennbare Knistern des nahenden Wochenendes in sich. Genau die richtige Atmosphäre für den Marktplatz hier bei Radio Vaterland. Musikalisch untermalt wird dieses Gefühl jetzt von Coldplay, Little Sims, Burna Boy, Eliana und Martina Stößel.

Das war Tenderoni von Kehle. Schön warm. Es ist 14.14 Uhr hier auf Radio Vaterland am Samstag. Wenn du Brot mit Herz magst, der Plankner Brotbackverein Eigenbrötler, geführt vom zurückgekehrten Präsidenten Frank Wilke, setzt seit 2015 auf Gemeinschaft am Holzofen. Alle Erlöse unterstützen gemeinnützige Projekte in Liechtenstein. 22 Mitglieder konzentrieren sich künftig auf ausgewählte regionale Anlässe. Jetzt weiter mit Scotty Bean, mich hoch von Materia. Yeah.

Vermutlich, um den dichten Wolken zu entfliehen. Unten bleibt es musikalisch jedenfalls ziemlich nass. Auf Radio Vaterland läuft John Paul Young Standing.

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1: Willkommen zu den KI-News. Am Mikrofon ist die Stimme von Niki Stettler. Hallo. Die ukrainische Hauptstadt Kiew ist in der Nacht erneut von schweren russischen Raketen und Drohnenangriffen getroffen worden. Laut Behörden wurden mindestens 10 Menschen verletzt, darunter ein Kind. Es kam zu Bränden und Schäden an mehreren Gebäuden. Nach ukrainischen Angaben wurden ein Teil der Raketen und mehr als 100 Drohnen abgewehrt. In Deutschland wird darüber gestritten, ob das Ziel der Klimaneutralität um 5 Jahre auf das Jahr 2050 verschoben werden soll. Mehrere Vertreter aus Wirtschaft und Gewerkschaften argumentieren, das bisherige Ziel 2045 verteuere den Industriestandort, ohne dem Klima zu nützen. Der IGBCE-Vorsitzende Michael Vassiliadis, RWE-Chef Markus Kreber, IW-Direktor Michael Hüter und CDU-Politikerin Gitta Connemann fordern eine längere Perspektive und ein langsameres Abschmelzen der Emissionsrechte bis 2050. Damit seid ihr erstmal wieder auf dem neuesten Stand.

Frank Sinatra wollte eben noch 5 Minuten mehr. Dieser feine Swing weicht auf Radio Vaterland jetzt aber einem unwiderstehlich frischen Beat. Hier ist All J mit Get Better.

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1: Alt-Jet packt die Instrumente ein. Dafür rollt auf

Flow Rida hat das Studio eben ordentlich durchgeschüttelt. Draußen flirrt bei 30 Grad über Vaduz fast schon die heiße Luft. Nina Chuba sorgt jetzt für die musikalische Fata Morgana.

0: Hallo aus der Redaktion. Hier sind die KI-News mit der Stimme von Niki Stettler. Die Jugendfeuerwehr in Planken erweist sich als voller Erfolg für den örtlichen Rettungsnachwuchs. Seit der Gründung im Jahr 2020 trainieren die Jugendlichen dort alle zwei Wochen für den Ernstfall. Neben dem sicheren Umgang mit der Löschtechnik stehen vor allem Teamgeist und Verantwortung auf dem Programm. Das fördert die persönliche Entwicklung der jungen Menschen enorm. Gleichzeitig profitiert die Freiwillige Feuerwehr. Viele der bestens ausgebildeten Jugendlichen wechseln später direkt in den aktiven Dienst und sichern so die Einsatzbereitschaft in der Gemeinde. Das neue Restaurant Saroya in Planken öffnet Ende November. Die Bauarbeiten für den neuen Begegnungsort mit integriertem Gemeindesaal liegen exakt im Zeitplan. Aktuell schreitet der Innenausbau voran, während auf dem Dach eine Photovoltaikanlage entsteht. Das Gebäude mit seinem markanten Satteldach wurde so entworfen, dass es sich ideal in das alpine Dorfbild einfügt. Durch die extreme Hanglage bietet der multifunktionale Bau den Gästen künftig eine spektakuläre Aussicht über das Tal. Liechtenstein stellt sich sicherheitspolitisch völlig neu auf. Die Regierung hat dazu ihre erste umfassende Sicherheitsstrategie präsentiert. Galt die Sorge bisher vor allem Naturkatastrophen, zwingen der Krieg in Europa und drohende Cyberangriffe nun zum Umdenken. Das betonte Innenminister Hubert Büchel. Für schnelle Reaktionen auf moderne Bedrohungen plant das Land einen neuen Führungsstab. Gleichzeitig nimmt die Regierung die Bevölkerung in die Pflicht. Jeder Haushalt soll künftig einen Notvorrat für eine Woche anlegen. Die Busse der Limobil verzeichnen einen neuen Fahrgastrekord. Im vergangenen Jahr nutzten 6,7 Millionen Menschen den öffentlichen Verkehr in Liechtenstein. Das entspricht einem Plus von einem Drittel. Doch der Boom bringt Herausforderungen mit sich. Zu den Hauptverkehrszeiten stehen die Linienbusse oft im Stau und sammeln Verspätungen an. Um den öffentlichen Verkehr gegenüber dem Auto wieder attraktiver zu machen, plant Regierungsrat Daniel Oehry nun eigene Busspuren. So sollen die Fahrpläne künftig verlässlicher eingehalten werden. Das war das Neueste aus der Nachrichtenredaktion. Kenny, was sagt das Wetter?
1: In Vaduz klingt der Tag bei hochsommerlichen 31 Grad aus. Über den Bergen halten sich noch einige harmlose Quellwolken. Der Abend verläuft aber absolut ruhig und trocken. In der sternenklaren Nacht kühlt die Luft im Rheintal nur sehr langsam auf laue 22 Grad ab. Der Sonntag bringt einmal mehr strahlenden Sonnenschein, bei Werten zwischen angenehmen 16 und schweißtreibenden 32 Grad. Auch der Montag liefert makelloses Hochsommerwetter. Bei 17 bis 33 Grad bleibt es von früh bis spät sonnig und komplett trocken.

0: Musik vorgelegt. Bei 31 Grad im Ländle bleibt trotzdem keine Zeit zum Durchatmen. Es wird jetzt nämlich richtig wild. Vorhang auf für Rednecks und Cotton Eye Joe.
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Die feine Melancholie von The Streets verfliegt mitten am Nachmittag ganz schnell. Auf Radio Vaterland geht der Blick jetzt direkt steil nach oben. Die Steve Miller Band hebt ab. Fly like an eagle.

Geschmeidige Groove der SOS-Band schwingt noch herrlich nach. Radio Vaterland wechselt jetzt nahtlos die Klangfarbe. Etwas kantiger wird es nämlich mit Pink und Numb.

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1: KI News am Puls der Zeit mit der Stimme von Niki Stettler. Hallo. Die ukrainische Hauptstadt Kiew ist in der Nacht erneut von schweren russischen Raketen- und Drohnenangriffen getroffen worden. Laut Behörden wurden mindestens 10 Menschen verletzt, darunter ein Kind. Es kam zu Bränden und Schäden an mehreren Gebäuden. Nach ukrainischen Angaben wurden ein Teil der Raketen und mehr als 100 Drohnen abgewehrt. In Deutschland wird darüber gestritten, ob das Ziel der Klimaneutralität um 5 Jahre auf das Jahr 2050 verschoben werden soll. Mehrere Vertreter aus Wirtschaft und Gewerkschaften argumentieren, das bisherige Ziel 2045 verteuere den Industriestandort, ohne dem Klima zu nützen. Der IGBCE-Vorsitzende Michael Vassiliadis, RWE-Chef Markus Kreper, IW-Direktor Michael Hüter und CDU-Politikerin Gitta Konnemann fordern eine längere Perspektive und ein langsameres Abschmelzen der Emissionsrechte bis 2050. Soweit die Nachrichten.

Es ist 15.32 Uhr am Samstag. Das war Der letzte Walzer von Peter Alexander. Ein Herzensstück. Das Liechtensteiner Musikerpaar Horst und Margrit Meyer als Duo Grotwandrig setzt sich für die lokale Volksmusik ein. Seit dem Tod ihres Bandkollegen in 2021 spielen sie zu zweit mit steirischer Harmonika und Kontrabass ganz ohne Strom und bringen in Heimen Erinnerungen und Freude. Bleibt dran! Jetzt kommt I Don't Wanna Wait von David Guetta und OneRepublic.

David Guetta und One Republic treiben den Puls ordentlich in die Höhe. Jetzt wird es musikalisch wunderbar bunt und absolut legendär. Die Rolling Stones mit She's a Rainbow.

Das war She's a Rainbow. Kurz eine Info. In der St. Galler Gemeinde Sachs brennt eine Scheune. Die Feuerwehr ist mit Großaufgebot vor Ort und löscht auf Hochtouren. Es ist unklar, ob Tiere drin sind. Das hat die Kantonspolizei St. Gallen bestätigt. Wenn du aus der Gegend bist, pass auf. Die Kräfte arbeiten daran, das Feuer zu kontrollieren und ein Übergreifen zu verhindern. Es ist 15.39 Uhr. Jetzt Beat of Your Heart von Purple Disco Machine und Astrid.

Witztemk und Bees und Honey haben eben ordentlich Liebe verteilt. Draußen über Vaduz friert bei gut 31 Grad sowieso schon die Hitze. Die ideale Betriebstemperatur

Das war Moving Pictures von The Cribs. Es ist 15.49 Uhr am Samstag. Für dich ein Tipp: Mitte November öffnet in Planken das neue Restaurant Saroja. Geführt wird es vom sympathischen Pächter-Ehepaar Ruth und Peter Büchel, die nach fast 20 Jahren im Ried in Balzers und einer Pause ihr Comeback wagen. Auf der Karte gibt's gut bürgerliche, saisonale Küche. Weiter geht's mit Airplanes von Local Natives.

0: Sie hören die Stimme von Niki Stettler mit den aktuellen KI-News. Hallo. Die Jugendfeuerwehr in Planken erweist sich als voller Erfolg für den örtlichen Rettungsnachwuchs. Seit der Gründung im Jahr 2020 trainieren die Jugendlichen dort alle zwei Wochen für den Ernstfall. Neben dem sicheren Umgang mit der Löschtechnik stehen vor allem Teamgeist und Verantwortung auf dem Programm. Das fördert die persönliche Entwicklung der jungen Menschen enorm. Gleichzeitig profitiert die Freiwillige Feuerwehr. Viele der bestens ausgebildeten Jugendlichen wechseln später direkt in den aktiven Dienst und sichern so die Einsatzbereitschaft in der Gemeinde. Das neue Restaurant Saroya in Planken öffnet Ende November. Die Bauarbeiten für den neuen Begegnungsort mit integriertem Gemeindesaal liegen exakt im Zeitplan. Aktuell schreitet der Innenausbau voran, während auf dem Dach eine Photovoltaikanlage entsteht. Das Gebäude mit seinem markanten Satteldach wurde so entworfen, dass es sich ideal in das alpine Dorfbild einfügt. Durch die extreme Hanglage bietet der multifunktionale Bau den Gästen künftig eine spektakuläre Aussicht über das Tal. Liechtenstein stellt sich sicherheitspolitisch völlig neu auf. Die Regierung hat dazu ihre erste umfassende Sicherheitsstrategie präsentiert. Galt die Sorge bisher vor allem Naturkatastrophen, zwingender Krieg in Europa und drohende Cyberangriffe nun zum Umdenken. Das betonte Innenminister Hubert Büchel. Für schnelle Reaktionen auf moderne Bedrohungen plant das Land einen neuen Führungsstab. Gleichzeitig nimmt die Regierung die Bevölkerung in die Pflicht. Jeder Haushalt soll künftig einen Notvorrat für eine Woche anlegen. Die Busse der Limobil verzeichnen einen neuen Fahrgastrekord. Im vergangenen Jahr nutzten 6,7 Millionen Menschen den öffentlichen Verkehr in Liechtenstein. Das entspricht einem Plus von einem Drittel. Doch der Boom bringt Herausforderungen mit sich. Zu den Hauptverkehrszeiten stehen die Linienbusse oft im Stau und sammeln Verspätungen an. Um den öffentlichen Verkehr gegenüber dem Auto wieder attraktiver zu machen, plant Regierungsrat Daniel Oehry nun eigene Busspuren. So sollen die Fahrpläne künftig verlässlicher eingehalten werden. Soweit die Nachrichten. Kenny, was macht das Wetter?
1: In Vaduz klingt ein hochsommerlicher Tag.

Tag aus. Aktuell zeigt das Thermometer noch heiße 31 Grad. Über den Bergen hängen zwar ein paar harmlose Quellwolken, aber der Abend verläuft absolut ruhig und trocken. In der Nacht kühlt es bei einem klaren Sternenhimmel auf milde 22 Grad ab. Auch am Sonntag und Montag geht das pure Sommerwetter in die Verlängerung. Wir erwarten strahlenden Sonnenschein und es bleibt durchgehend trocken. Die Frühwerte starten bei angenehmen 16 bis 17 Grad, bevor die Temperaturen tagsüber im Rheintal wieder auf schweißtreibende 32 bis 33 Grad klettern.

Nach dem feinen Eurodance von Captain Hollywood Project und More and More wird musikalisch kurzerhand komplett umgebaut. Auf Radio Vaterland fliegen die Gitarren jetzt tief. Judas Priest mit Brand

Nach Whatever von Kaigo und Ava Max noch ein kurzer Herzensgruß. Es ist 16.15 Uhr am Samstag. Der Plankner Brotbackverein Eigenbrötler mit zurückgekehrtem Präsidenten Frank Wilke setzt auf Gemeinschaft statt Wachstum. Seit 2015 backen 22 Mitglieder am Holzofen und spenden alle Erlöse an Projekte in Liechtenstein. Wenn du magst, schau bei einem Anlass vorbei. Künftig reduzieren sie Aufwand und konzentrieren sich auf ausgewählte regionale Anlässe. Jetzt geht's weiter mit Messi von Lola Young.

Gesang hat mit Messi eben wunderbar Staub aufgewirbelt. Auf Radio Vaterland tauchen wir jetzt direkt in eine ganz andere musikalische Ära ein. Buffalo Springfield und For What It's Worth.

über 30 Grad über Vaduz flirrt die Hitze. Nach Luke Hemmings wird es auf Radio Vaterland jetzt richtig gefühlvoll. Sarah Connor mit From Sarah with Love.

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1: Hallo und willkommen. Die Stimme von Niki Stettler führt Sie durch die KI-News. Die ukrainische Hauptstadt Kiew ist in der Nacht erneut von schweren russischen Raketen- und Drohnenangriffen getroffen worden. Laut Behörden wurden mindestens 10 Menschen verletzt, darunter ein Kind. Es kam zu Bränden und Schäden an mehreren Gebäuden. Nach ukrainischen Angaben wurden ein Teil der Raketen und mehr als 100 Drohnen abgewehrt. In Potokari bei Srebrenica gedenken die Menschen des Völkermords vor 31 Jahren. Im Juli 1995 ermordeten bosnisch-serbische Einheiten dort mehr als 8000 muslimische Bosniaken. Anlässlich des Jahrestages wurden nun 10 weitere, neu identifizierte Opfer beigesetzt. Das schlimmste Verbrechen in Europa seit dem Zweiten Weltkrieg ist damit noch immer nicht vollständig aufgearbeitet. Weiterhin werden in der Region Massengräber entdeckt. Rund 900 Menschen gelten bis heute als vermisst. Damit seid ihr erstmal wieder auf dem neuesten Stand.

bisschen Größenwahn schadet nie. Vertical Horizon hat das Ego gerade wunderbar massiert. Jetzt darf die Vernunft aber gerne eine kleine Pause einlegen. Teddy Swims übernimmt mit Lose Control. So.

0: 17 Uhr. Die KI-News mit der Stimme von Niki Stettler, hallo. Die Jugendfeuerwehr in Planken erweist sich als voller Erfolg für den örtlichen Rettungsnachwuchs. Seit der Gründung im Jahr 2020 trainieren die Jugendlichen dort alle zwei Wochen für den Ernstfall. Neben dem sicheren Umgang mit der Löschtechnik stehen vor allem Teamgeist und Verantwortung auf dem Programm. Das fördert die persönliche Entwicklung der jungen Menschen enorm. Gleichzeitig profitiert die Freiwillige Feuerwehr. Viele der bestens ausgebildeten Jugendlichen wechseln später direkt in den aktiven Dienst und sichern so die Einsatzbereitschaft in der Gemeinde. Einsatz für das heimische Brauchtum. Das Liechtensteiner Musikerpaar Horst und Margrit Meyer hält als Duo Grotwandrich die lokale Volksmusik lebendig. Seit dem Verlust ihres Bandkollegen im Jahr 2021 treten die beiden allein auf. Ganz ohne Strom und Verstärker sorgen sie mit steirischer Harmonika und Kontrabass für unverfälschte Klänge. Mit ihren Auftritten in Altersheimen und bei Seniorennachmittagen wecken sie Erinnerungen und schenken pure Freude. Für das Ehepaar steht fest, dass Tradition nur durch aktives Musizieren weiterlebt. Die Liechtensteiner Gastronomieszene bekommt frischen Wind. Mitte November öffnet in Planken das neue Restaurant Saroya. Geführt wird das Lokal von einem erfahrenen Duo. Ruth und Peter Büchel kehren nach einer Pause in die Selbstständigkeit zurück. Fast 20 Jahre lang leiteten sie zuvor das Restaurant Ried in Balzers und sind daher im Land bestens bekannt. Auf der Speisekarte in Planken steht künftig eine gutbürgerliche und saisonale Küche. Der Plankner Brotbackverein Eigenbrötler setzt unter seinem zurückgekehrten Präsidenten Frank Wilke auf Gemeinschaft statt auf Wachstum. Die aktuell 22 Mitglieder rücken das traditionelle Handwerk am Holzofen und den guten Zweck in den Vordergrund. Sämtliche Erlöse aus dem Brotverkauf kommen direkt gemeinnützigen Projekten in Liechtenstein zugute. Um den organisatorischen Aufwand zu senken, konzentriert sich der im Jahr 2015 gegründete Verein künftig ganz gezielt auf ausgewählte regionale Anlässe. Jetzt das Wetter. Kenny?
1: In Vaduz klingt dieser Hochsommertag bei aktuell noch hitzigen 31 Grad aus. Über den Bergen hängen zwar noch ein paar harmlose Quellwolken, es bleibt aber trocken und ruhig. In der Nacht klart der Himmel auf und die Temperaturen sinken auf milde 22 Grad. Am Sonntag geht das prachtvolle Badewetter nahtlos weiter. Es wird strahlend sonnig mit Werten zwischen 16 und schweißtreibenden 32 Grad. Auch der Montag bringt puren Sonnenschein und hochsommerliche Hitze. Bei 17 bis 33 Grad bleibt die Gewittergefahr im ganzen Ländle weiterhin erfreulich gering.

Soul to Soul bei Back to Life kurz was Wichtiges. Es ist 17.06 Uhr. Liechtenstein stellt seine Sicherheitspolitik neu auf. Die Regierung hat ihre erste umfassende Sicherheitsstrategie vorgestellt. Bisher lag der Fokus auf Hochwasser. Jetzt zwingen der Krieg in Europa und Cyberangriffe zum Umdenken. Ein neuer Führungsstab ist geplant. Und du sollst einen Notvorrat für eine Woche anlegen. Bleib ruhig, mach dich bereit. Und jetzt, ich denk an dich bei Roy Black.

Das war Shake It Off. Es ist Samstag, 17.13 Uhr. Kurze Info. Das neue Restaurant Saroya in Planken öffnet Ende November. Der Innenausbau läuft, auf dem Dach entsteht eine Photovoltaikanlage und Architekt Patrick Matt hat mit dem markanten Satteldach ein Gebäude geplant, das wunderbar ins alpine Dorfbild passt. Dank der Hanglage habt ihr später im Restaurant und im Gemeindesaal eine spektakuläre Aussicht. Und jetzt weiter mit It Hurts to Be in Love von Gene

Das war It Hurts to Be in Love von Gene Pitney. Es ist jetzt 17.16 Uhr am Samstag. Kurz was Lokalnews. Die Busse von Limobil hatten mit 6,7 Millionen Fahrgästen einen Rekord. Ein Drittel mehr als im Vorjahr. Problem bleibt, zu Stoßzeiten sind die Busse oft langsamer als Autos und verspätet. Regierungsrat Daniel Öri will eigene Busspuren, damit du pünktlicher ankommst. Und jetzt weiter mit I Adore You von Hugel, Topic und Arash featuring De Kolm.

Fifth Harmony und Kid Ink haben eben noch ordentlich internationalen Glamour versprüht. Auf Radio Vaterland werden die High Heels jetzt kurzerhand gegen Bergschuhe getauscht. Hanna mit hoher Matte.

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1: Hallo aus der Redaktion, hier sind die KI-News mit der Stimme von Niki Stettler. In Potokari bei Srebrenica gedenken die Menschen des Völkermords vor 31 Jahren. Im Juli 1995 ermordeten bosnisch-serbische Einheiten dort mehr als 8000 muslimische Bosniaken. Anlässlich des Jahrestages wurden nun 10 weitere neu identifizierte Opfer beigesetzt. Das schlimmste Verbrechen in Europa seit dem Zweiten Weltkrieg ist damit noch immer nicht vollständig aufgearbeitet. Weiterhin werden in der Region Massengräber entdeckt. Rund 900 Menschen gelten bis heute als vermisst. Die ukrainische Hauptstadt Kiew ist in der Nacht erneut von schweren russischen Raketen- und Drohnenangriffen getroffen worden. Laut Behörden wurden mindestens 10 Menschen verletzt, darunter ein Kind. Es kam zu Bränden und Schäden an mehreren Gebäuden. Nach ukrainischen Angaben wurden ein Teil der Raketen und mehr als 100 Drohnen abgewehrt. Das waren die aktuellen Meldungen.

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Mit Mixu, MacLeod und Mako nachts wach zu bleiben, hat definitiv Stil. Auf Radio Vaterland braucht es jetzt absolut keine Taschentücher. Hier sind Santos und Jakari mit Party Girls.

Santos und Jakari vergießen definitiv keine Tränen. Auf Radio Vaterland bekommt das Studio jetzt kurzerhand eine ordentliche Portion klassischen Disco-Glanz verpasst. Stars on 40.

Das war Stars on 45. Kurze Info für dich. In der St. Galler Gemeinde Sachs steht gerade eine Scheune in hellen Flammen. Die Feuerwehr ist mit einem Großaufgebot vor Ort. Unklar ist, ob Tiere drin sind, sagt die Kantonspolizei. Die Einsatzkräfte versuchen, das Feuer schnell einzudämmen. Es ist jetzt 17.45 Uhr am Samstag. Jetzt weiter mit Shouldn't Have to Be Like That von Frau

Die sanfte Melancholie von Fra Lippolippi wischen wir jetzt direkt vom Studiotisch. Radio Vaterland dreht die Bässe kompromisslos auf für 24/7 und I Can't Stand It.

versteckter Track von den Ärzten. Fast schon ein kleines musikalisches Geheimnis. Radio Vaterland schaltet jetzt aber direkt einen Gang höher, wie Offspring mit Self-Esteem.

0: Hallo und willkommen. Die Stimme von Niki Stettler führt Sie durch die KI-News. Die Jugendfeuerwehr in Blanken erweist sich als voller Erfolg für den örtlichen Rettungsnachwuchs. Seit der Gründung im Jahr 2020 trainieren die Jugendlichen dort alle zwei Wochen für den Ernstfall. Neben dem sicheren Umgang mit der Löschtechnik stehen vor allem Teamgeist und Verantwortung auf dem Programm. Das fördert die persönliche Entwicklung der jungen Menschen enorm. Gleichzeitig profitiert die Freiwillige Feuerwehr. Viele der bestens ausgebildeten Jugendlichen wechseln später direkt in den aktiven Dienst und sichern so die Einsatzbereitschaft in der Gemeinde. Einsatz für das heimische Brauchtum. Das Liechtensteiner Musikerpaar Horst und Margrit Meyer hält als Duo grotwandrig die lokale Volksmusik lebendig. Seit dem Verlust ihres Bandkollegen im Jahr 2021 treten die beiden allein auf. Ganz ohne Strom und Verstärker sorgen sie mit steirischer Harmonika und Kontrabass für unverfälschte Klänge. Mit ihren Auftritten in Altersheimen und bei Seniorennachmittagen wecken sie Erinnerungen und schenken pure Freude. Für das Ehepaar steht fest, dass Tradition nur durch aktives Musizieren weiterlebt. Die Liechtensteiner Gastronomieszene bekommt frischen Wind. Mitte November öffnet in Blanken das neue Restaurant Saroya. Geführt wird das Lokal von einem erfahrenen Duo. Ruth und Peter Büchel kehren nach einer Pause in die Selbstständigkeit zurück. Fast 20 Jahre lang leiteten sie zuvor das Restaurant Ried in Balzers und sind daher im Land bestens bekannt. Auf der Speisekarte in Blanken steht künftig eine gutbürgerliche und saisonale Küche. Der Blankner Brotbackverein Eigenbrötler setzt unter seinem zurückgekehrten Präsidenten Frank Wilke auf Gemeinschaft statt auf Wachstum. Die aktuell 22 Mitglieder rücken das traditionelle Handwerk am Holzofen und den guten Zweck in den Vordergrund. Sämtliche Erlöse aus dem Brotverkauf kommen direkt gemeinnützigen Projekten in Liechtenstein zugute. Um den organisatorischen Aufwand zu senken, konzentriert sich der im Jahr 2015 gegründete Verein künftig ganz gezielt auf ausgewählte regionale Anlässe. Soweit die Nachrichten. Kenny, was macht das Wetter?
1: In Vaduz klingt der Sommertag bei aktuell noch 31 Grad aus. Letzte Quellwolken über den Bergen lösen sich in den kommenden Stunden rasch auf und machen Platz für einen ruhigen und sternenklaren Abend. In der Nacht kühlt es nur zögerlich auf milde 22 Grad ab. Die Luft bleibt also durchgehend lau. Am Sonntag geht das Hochsommerwetter nahtlos weiter. Viel Sonnenschein bestimmt das Bild, bei Werten zwischen 16 Grad am Morgen und heißen 32 Grad am Nachmittag. Auch der Montag bringt keine echte Abkühlung. Es bleibt trocken und strahlend sonnig. Dabei steigen die Temperaturen von 17 auf bis zu 33 Grad.
2: Der Donnerstag strahlt bereits diese feine Vorfreude auf die kommenden freien Tage aus. Ein idealer Moment für's Nacht auf Radio Vaterland. Die Gedanken dürfen jetzt entspannt schweifen, die Atmosphäre wird spürbar leichter. Dazu passt genau dieser musikalische Auftakt. Snow Patrol mit Wow.

Der rollende Zug von Trax ist gerade erst durchs Studio gerauscht. Auf Radio Vaterland bleibt das Tempo hoch. Direkt weiter geht es mit Medusa und Paradise.

Forster ist pochendes Cobon sitzt noch im Ohr. Jetzt übernehmen schrammelige Gitarren und feine Indie-Melancholie. Hier ist The Airborne Toxic Event mit Sometime Around Midnight.

Der geschmeidige Hüftschwung von Jason Derulo und Snoop Dogg weicht jetzt purer Energie. Die wilden Punk-Gitarren übernehmen direkt das Kommando. Radio Vaterland spielt Green Day mit Basket Case.

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0: schon 19 Uhr. Hallo aus der Redaktion, hier sind die KI-News mit der Stimme von Niki Stettler. Großeinsatz im St. Galler Rheintal. In der Gemeinde Sachs steht aktuell eine Scheune in hellen Flammen. Die örtliche Feuerwehr ist mit einem Großaufgebot angerückt und bekämpft den Brand mit Hochdruck. Oberstes Ziel der Einsatzkräfte ist es jetzt, das Feuer rasch einzudämmen und ein Übergreifen der Flammen zu verhindern. Die Kantonspolizei St. Gallen hat den Vorfall bestätigt. Ob das landwirtschaftliche Gebäude leer steht oder ob sich noch Tiere darin befinden, ist derzeit noch völlig unklar. Die Jugendfeuerwehr in Planken erweist sich als voller Erfolg für den örtlichen Rettungsnachwuchs. Seit der Gründung im Jahr 2020 trainieren die Jugendlichen dort alle zwei Wochen für den Ernstfall. Neben dem sicheren Umgang mit der Löschtechnik stehen vor allem Teamgeist und Verantwortung auf dem Programm. Das fördert die persönliche Entwicklung der jungen Menschen enorm. Gleichzeitig profitiert die Freiwillige Feuerwehr. Viele der bestens ausgebildeten Jugendlichen wechseln später direkt in den aktiven Dienst und sichern so die Einsatzbereitschaft in der Gemeinde. Einsatz für das heimische Brauchtum. Das Liechtensteiner Musikerpaar Horst und Margrit Meyer hält als Duo Grottwandrig die lokale Volksmusik lebendig. Seit dem Verlust ihres Bandkollegen im Jahr 2021 treten die beiden allein auf. Ganz ohne Strom und Verstärker sorgen sie mit steirischer Harmonika und Kontrabass für unverfälschte Klänge. Mit ihren Auftritten in Altersheimen und bei Seniorennachmittagen wecken sie Erinnerungen und schenken pure Freude. Für das Ehepaar steht fest, dass Tradition nur durch aktives Musizieren weiterlebt. Die Liechtensteiner Gastronomieszene bekommt frischen Wind. Mitte November öffnet in Planken das neue Restaurant Saroya. Geführt wird das Lokal von einem erfahrenen Duo. Ruth und Peter Büchel kehren nach einer Pause in die Selbstständigkeit zurück. Fast 20 Jahre lang leiteten sie zuvor das Restaurant Ried in Balzers und sind daher im Land bestens bekannt. Auf der Speisekarte in Planken steht künftig eine gutbürgerliche und saisonale Küche. Soweit die Nachricht. Kenny, was macht das Wetter?
1: In Vaduz klingt der Abend bei hochsommerlichen 31 Grad aus. Über den Bergen stehen zwar noch ein paar harmlose Wolken, aber es bleibt trocken und angenehm ruhig. In der Nacht kühlt es bei einem klaren Sternenhimmel nur auf milde 22 Grad ab. Auch der Sonntag bringt uns wieder feinstes Hochsommerwetter. Die Sonne strahlt von früh bis spät und die Temperaturen klettern nach einem Start bei 16 Grad auf heiße 32 Grad. Am Montag geht das Badewetter nahtlos weiter. Bei viel Sonnenschein und Werten zwischen 17 und 33 Grad bleibt die Gewittergefahr gering, ein Sprung ins kühle Nass lohnt sich also. 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

tanzbare Energie von Katschi federt auf Radio Vaterland noch spürbar nach. Ein eleganter Sprung zurück in die goldenen 60er führt jetzt direkt zu den Birds und Mr. Tambourine Man. Hey.

hat die Studioboxen gerade noch ordentlich zum Beben gebracht. Ein wunderbarer Kontrast zu dem, was jetzt auf Radio Vaterland folgt. Es wird absolut unwiderstehlich. Hier ist Stefanie mit Irresistible.

Das war I Kissed a Girl von Katy Perry. Es ist 19.23 Uhr, Samstag. Und ich sag's dir ganz persönlich. Der Plankner Brotbackverein Eigenbrötler unter dem zurückgekehrten Präsidenten Frank Wilke setzt auf Gemeinschaft statt Wachstum. Seit seiner Gründung 2015 backen 22 Mitglieder am Holzofen und spenden alle Erlöse an gemeinnützige Projekte in Liechtenstein. Künftig reduzieren sie Organisationsaufwand und konzentrieren sich auf ausgewählte regionale Anlässe. Weiter geht's mit Texas Hold'em von Beyoncé.

Ausflug mit Beyoncé darf der Cowboy-Hut direkt wieder in den Schrank. Wir tauschen ihn jetzt gegen feinsten Club-Sound. Hier sind Justin Timberlake und Nelly Furtado mit Give It To Me.

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1: Hallo aus der Redaktion, hier sind die KI-News mit der Stimme von Niki Stettler. In Potokari bei Srebrenica gedenken die Menschen des Völkermords vor 31 Jahren. Im Juli 1995 ermordeten bosnisch-serbische Einheiten dort mehr als 8000 muslimische Bosniaken. Anlässlich des Jahrestages wurden nun 10 weitere neu identifizierte Opfer beigesetzt. Das schlimmste Verbrechen in Europa seit dem Zweiten Weltkrieg ist damit noch immer nicht vollständig aufgearbeitet. Weiterhin werden in der Region Massengräber entdeckt. Rund 900 Menschen gelten bis heute als vermisst. Die ukrainische Hauptstadt Kiew ist in der Nacht erneut von schweren russischen Raketen- und Drohnenangriffen getroffen worden. Laut Behörden wurden mindestens 10 Menschen verletzt, darunter ein Kind. Es kam zu Bränden und Schäden an mehreren Gebäuden. Nach ukrainischen Angaben wurden ein Teil der Raketen und mehr als 100 Drohnen abgewehrt. Das waren die aktuellen Meldungen.

pure französische Leidenschaft von Gesche Paty aus den späten 80ern hallt noch spürbar nach. Auf Radio Vaterland übernehmen jetzt direkt ehrliche Indie-Gitarren. Hier ist Manchester Orchestra mit I've Got Friends.

Nach all den Freunden vom Manchester Orchestra bleibt der Verstärker direkt an. Die schottische Fraktion drängelt nämlich schon ungeduldig mit feinsten Indie-Riffs. Franz Ferdinand mit Schottland.

0: Willkommen zur Übersicht KI News mit der Stimme von Niki Stettler am Mikrofon. Die Jugendfeuerwehr in Planken erweist sich als voller Erfolg für den örtlichen Rettungsnachwuchs. Seit der Gründung im Jahr 2020 trainieren die Jugendlichen dort alle zwei Wochen für den Ernstfall. Neben dem sicheren Umgang mit der Löschtechnik stehen vor allem Teamgeist und Verantwortung auf dem Programm. Das fördert die persönliche Entwicklung der jungen Menschen enorm. Gleichzeitig profitiert die Freiwillige Feuerwehr. Viele der bestens ausgebildeten Jugendlichen wechseln später direkt in den aktiven Dienst und sichern so die Einsatzbereitschaft in der Gemeinde. Großeinsatz im St. Galler Rheintal. In der Gemeinde Sachs steht aktuell eine Scheune in hellen Flammen. Die örtliche Feuerwehr ist mit einem Großaufgebot angerückt und bekämpft den Brand mit Hochdruck. Oberstes Ziel der Einsatzkräfte ist es jetzt, das Feuer rasch einzudämmen und ein Übergreifen der Flammen zu verhindern. Die Kantonspolizei St. Gallen hat den Vorfall bestätigt. Ob das landwirtschaftliche Gebäude leer steht oder ob sich noch Tiere darin befinden, ist derzeit noch völlig unklar. Einsatz für das heimische Brauchtum. Das Liechtensteiner Musikerpaar Horst und Margrit Meyer hält als Duo Grotwandrig die lokale Volksmusik lebendig. Seit dem Verlust ihres Bandkollegen im Jahr 2021 treten die beiden allein auf. Ganz ohne Strom und Verstärker sorgen sie mit steirischer Harmonika und Kontrabass für unverfälschte Klänge. Mit ihren Auftritten in Altersheimen und bei Seniorennachmittagen wecken sie Erinnerungen und schenken pure Freude. Für das Ehepaar steht fest, dass Tradition nur durch aktives Musizieren weiterlebt. Die Liechtensteiner Gastronomieszene bekommt frischen Wind. Mitte November öffnet in Planken das neue Restaurant Saroya. Geführt wird das Lokal von einem erfahrenen Duo. Ruth und Peter Büchel kehren nach einer Pause in die Selbstständigkeit zurück. Fast 20 Jahre lang leiteten sie zuvor das Restaurant Ried in Balzers und sind daher im Land bestens bekannt. Auf der Speisekarte in Planken steht künftig eine gutbürgerliche und saisonale Küche. Das war das Neueste aus der Nachrichtenredaktion. Kenny, was sagt das Wetter?
1: Über Vaduz liegt ein wunderbar lauer Sommerabend bei aktuell noch 31 Grad. An den Bergen zeigen sich zwar ein paar harmlose Wolken, es bleibt aber trocken und die Sterne werden später gut zu sehen sein. In der Nacht kühlt es dann auf milde 22 Grad ab. Der Hochsommer bestimmt auch an den kommenden Tagen das Wetter. Am Sonntag scheint die Sonne reichlich, bei Werten zwischen 16 und heißen 32 Grad im Rheintal. Der Montag bringt ebenfalls strahlenden Sonnenschein bei 17 bis 33 Grad, wobei das Risiko für Schauer weiterhin erfreulich gering bleibt.

Ein lauer Abend unter klarem Himmel verlangt einfach nach feinen Gitarren. Die große Romantik von Brian, Rod und Sting federt noch nach. Da übernehmen auf Radio Vaterland direkt Blur mit Look Inside America.

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1: Hallo und willkommen. Die Stimme von Niki Stettler führt Sie durch die KI-News. In Potokari bei Srebrenica gedenken die Menschen des Völkermords vor 31 Jahren. Im Juli 1995 ermordeten bosnisch-serbische Einheiten dort mehr als 8000 muslimische Bosniaken. Anlässlich des Jahrestages wurden nun 10 weitere, neu identifizierte Opfer beigesetzt. Das schlimmste Verbrechen in Europa seit dem Zweiten Weltkrieg ist damit noch immer nicht vollständig aufgearbeitet. Weiterhin werden in der Region Massengräber entdeckt. Rund 900 Menschen gelten bis heute als vermisst. In Nigeria wächst die Bevölkerung besonders stark. Der westafrikanische Staat hat derzeit etwa 237 Millionen Einwohner, rund 70% sind jünger als 30 Jahre. Bis zum Jahr 2050 könnte Nigeria laut Vereinten Nationen mit etwa 360 Millionen Menschen viertgrößtes Land der Welt sein. Ökonomen sehen Chancen, fordern aber bessere Bildung, Gesundheit und Arbeitsplätze. Soweit das Aktuellste.

Der mitreißende Rhythmus von Stromae lässt die Studiowände vibrieren. Ein abrupter, aber großartiger Stilwechsel bringt jetzt die unverkennbare Soul-Stimme von Teddy Swims auf Radio Vaterland. Vorhang auf für

0: Der treibende Beat von Golden Earring lässt die Reifen noch spürbar nachglühen. Auf Radio Vaterland folgt ein eleganter Spurwechsel ans Klavier. Danger Dan hat jetzt eine gute Nachricht.
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1: Die nachdenklichen Klaviertöne von Danger Dan machen Platz für treibende Rhythmen. Der Abend nimmt spürbar an Fahrt auf und verlangt nach einem satten Bass. Den liefert Kisa mit Hideaway.

Sie hören die Stimme von Niki Stettler mit den aktuellen KI-News. Hallo. Großeinsatz im St. Galler Rheintal. In der Gemeinde Sachs steht aktuell eine Scheune in hellen Flammen. Die örtliche Feuerwehr ist mit einem Großaufgebot angerückt und bekämpft den Brand mit Hochdruck. Oberstes Ziel der Einsatzkräfte ist es jetzt, das Feuer rasch einzudämmen und ein Übergreifen der Flammen zu verhindern. Die Kantonspolizei St. Gallen hat den Vorfall bestätigt. Ob das landwirtschaftliche Gebäude leer steht oder ob sich noch Tiere darin befinden, ist derzeit noch völlig unklar.

0: unklar. Die Jugendfeuerwehr in Blanken erweist sich als voller Erfolg für den örtlichen Rettungsnachwuchs. Seit der Gründung im Jahr 2020 trainieren die Jugendlichen dort alle zwei Wochen für den Ernstfall. Neben dem sicheren Umgang mit der Löschtechnik stehen vor allem Teamgeist und Verantwortung auf dem Programm. Das fördert die persönliche Entwicklung der jungen Menschen enorm. Gleichzeitig profitiert die Freiwillige Feuerwehr. Viele der bestens ausgebildeten Jugendlichen wechseln später direkt in den aktiven Dienst und sichern so die Einsatzbereitschaft in der Gemeinde. Einsatz für das heimische Brauchtum. Das Liechtensteiner Musikerpaar Horst und Margrit Meyer hält als Duo Grotwandrig die lokale Volksmusik lebendig. Seit dem Verlust ihres Bandkollegen im Jahr 2021 treten die beiden allein auf. Ganz ohne Strom und Verstärker sorgen sie mit steirischer Harmonika und Kontrabass für unverfälschte Klänge. Mit ihren Auftritten in Altersheimen und bei Seniorennachmittagen wecken sie Erinnerungen und schenken pure Freude. Für das Ehepaar steht fest, dass Tradition nur durch aktives Musizieren weiterlebt. Die Liechtensteiner Gastronomieszene bekommt frischen Wind. Mitte November öffnet in Planken das neue Restaurant Saroya. Geführt wird das Lokal von einem erfahrenen Duo. Ruth und Peter Büchel kehren nach einer Pause in die Selbstständigkeit zurück. Fast 20 Jahre lang leiteten sie zuvor das Restaurant Ried in Balzers und sind daher im Land bestens bekannt. Auf der Speisekarte in Planken steht künftig eine gutbürgerliche und saisonale Küche. Soweit die Nachrichten. Kenny, was macht das Wetter?
1: In Vaduz klingt ein herrlicher, hochsommerlicher Tag aus. Aktuell zeigt das Thermometer noch warme 31 Grad. Die wenigen Quellwolken über den Bergen lösen sich am Abend rasch auf und machen Platz für eine sternenklare und ruhige Nacht. Die Luft kühlt nur langsam ab und erreicht laue 22 Grad. Am Sonntag geht das sonnige Badewetter nahtlos weiter. Bei frischen 16 Grad am Morgen klettert die Temperatur im Rheintal tagsüber auf heiße 32 Grad. Auch der Montag präsentiert sich trocken und strahlend sonnig, mit Höchstwerten bis 33 Grad. Gewitter bleiben an beiden Tagen die absolute Ausnahme. Ideales Wetter also für einen Sprung ins kühle Nass.

Baltimora hat den Dschungel gerade musikalisch aufgemischt. Bei diesem sternenklaren Abendhimmel über dem Ländle liefert Big Pig jetzt auf Radio Vaterland den perfekten Groove. Feels right.

Berlin hat gerade textlich tief in die Popgeschichte gegriffen. Nach all den großen musikalischen Zitaten reicht jetzt auf Radio Vaterland wieder ein einziges, wunderbar ungefiltertes Gefühl. Alex Warren mit Ordinary.

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1: Hintergründe, News, Fakten. Die Stimme von Niki Stettler begrüßt Sie zu den KI-News. Im Konflikt zwischen den USA und dem Iran prallen Diplomatie und massive Drohungen aufeinander. Im Oman laufen Vermittlungsgespräche zur Sicherheit der internationalen Schifffahrt. Erwartet wird dort auch eine amerikanische Delegation unter Vizepräsident J.D. Vance. Washington fordert bis zum heutigen Samstag Garantien für eine freie Durchfahrt in der Straße von Hormuz. Gleichzeitig eskaliert die Rhetorik. Irans oberster Führer Mojtaba Chamenei droht mit Vergeltungsangriffen. US-Präsident Donald Trump warnt im Gegenzug vor der vollständigen Vernichtung des Irans durch das amerikanische Militär. In Indien, dem bevölkerungsreichsten Land der Welt, entscheiden sich immer mehr Paare bewusst gegen eigenen Nachwuchs. Die Geburtenrate ist spürbar gesunken und liegt aktuell bei durchschnittlich 1,9 Kindern pro Frau. Das ist zu wenig, um die Bevölkerungszahl langfristig stabil zu halten. Die Gründe für diesen Wandel sind vielfältig. Vorrang für die Karriere, fehlende Betreuungsangebote in den Städten und hohe Lebenshaltungskosten. Um der drohenden Überalterung entgegenzuwirken, zahlen erste indische Bundesstaaten mittlerweile sogar Geburtsprämien. Das waren die aktuellen Meldungen.

Dieser unverwechselbare Nullerjahre-Vibe von Ozone bringt das Ländle unweigerlich in Bewegung. Die Tanzfläche bleibt auf Radio Vaterland konsequent geöffnet, wenn die Black Eyed Peas und J Balvin mit Rhythmo übernehmen.

Wild Thoughts von DJ Khaled und Rihanna bringt eine herrliche Dynamik ins Ländle. Dieser Schwung führt auf Radio Vaterland geradewegs in ein offenes Cabrio. Diesel übernimmt das Steuer mit Sausalitos

Es ist wieder 22 Uhr. Kurz reingehört, die Stimme von Niki Stettler mit den neuesten KI-News. Hallo. Großeinsatz im St. Galler Rheintal. In der Gemeinde Sachs steht aktuell eine Scheune in hellen Flammen. Die örtliche Feuerwehr ist mit einem Großaufgebot angerückt und bekämpft den Brand mit Hochdruck. Oberstes Ziel der Einsatzkräfte ist es jetzt, das Feuer rasch einzudämmen und ein Übergreifen der Flammen zu verhindern. Die Kantonspolizei St. Gallen hat den Vorfall bestätigt. Ob das landwirtschaftliche Gebäude leer steht oder ob sich noch Tiere darin befinden, ist derzeit noch völlig unklar. Einsatz für das heimische Brauchtum. Das Liechtensteiner Musikerpaar Horst und Margrit Meyer hält als Duo Grotwandrich die lokale Volksmusik lebendig. Seit dem Verlust ihres Bandkollegen im Jahr 2021 treten die beiden allein auf. Ganz ohne Strom und Verstärker sorgen sie mit steirischer Harmonika und Kontrabass für unverfälschte Klänge. Mit ihren Auftritten in Altersheimen und bei Seniorennachmittagen wecken sie Erinnerungen und schenken pure Freude. Für das Ehepaar steht fest, dass Tradition nur durch aktive

0: aktives Musizieren weiterlebt. Die Jugendfeuerwehr in Planken erweist sich als voller Erfolg für den örtlichen Rettungsnachwuchs. Seit der Gründung im Jahr 2020 trainieren die Jugendlichen dort alle zwei Wochen für den Ernstfall. Neben dem sicheren Umgang mit der Löschtechnik stehen vor allem Teamgeist und Verantwortung auf dem Programm. Das fördert die persönliche Entwicklung der jungen Menschen enorm. Gleichzeitig profitiert die Freiwillige Feuerwehr. Viele der bestens ausgebildeten Jugendlichen wechseln später direkt in den aktiven Dienst und sichern so die Einsatzbereitschaft in der Gemeinde. Die Liechtensteiner Gastronomieszene bekommt frischen Wind. Mitte November öffnet in Planken das neue Restaurant Saroya. Geführt wird das Lokal von einem erfahrenen Duo. Ruth und Peter Büchel kehren nach einer Pause in die Selbstständigkeit zurück. Fast 20 Jahre lang leiteten sie zuvor das Restaurant Ried in Balzers und sind daher im Land bestens bekannt. Auf der Speisekarte in Planken steht künftig eine gutbürgerliche und saisonale Küche. Das war das Neueste aus der Nachrichtenredaktion. Kenny, was sagt das Wetter?
1: In Vaduz liegen die Temperaturen aktuell bei rund 25 Grad. Der heutige Bereich reicht von etwa 18 bis 33 Grad. Es dominiert herrliches Hochsommerwetter mit viel Sonnenschein. Über den Bergen zeigen sich zwar ein paar dickere Quellwolken, aber es bleibt trocken und das Risiko für Platzregen ist verschwindend gering. Der gesamte Wettereindruck ist durchweg freundlich und richtig sommerlich. Ein kurzer Ausblick auf die kommenden Tage. Am Sonntag geht es nahtlos sonnig weiter, bei Werten zwischen 16 und 32 Grad. Auch der Montag bringt strahlenden Sonnenschein und Hitze. Die Thermometer starten bei 17 Grad und erreichen noch einmal bis zu 33 Grad. Wobei das Wetter weiterhin sehr ruhig und trocken bleibt.
2: Ein sanfter Ausklang für diesen Donnerstag, an dem das Wochenende schon leise anklopft. Die Lichter im Tal erlöschen langsam, während bei Radio Vaterland die musikalische Reise durch die Nacht beginnt. Den perfekten Takt dafür liefern jetzt die Rolling Stones mit Miss You.

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1: Was heute wichtig ist, die Stimme von Niki Stettler präsentiert die KI-News. Im Konflikt zwischen den USA und dem Iran prallen Diplomatie und massive Drohungen aufeinander. Im Oman laufen Vermittlungsgespräche zur Sicherheit der internationalen Schifffahrt. Erwartet wird dort auch eine amerikanische Delegation unter Vizepräsident J.D. Vance. Washington fordert bis zum heutigen Samstag Garantien für eine freie Durchfahrt in der Straße von Hormuz. Gleichzeitig eskaliert die Rhetorik. Irans oberster Führer Mojtaba Chamenei droht mit Vergeltungsangriffen. US-Präsident Donald Trump warnt im Gegenzug vor der vollständigen Vernichtung des Irans durch das amerikanische Militär. In Indien, dem bevölkerungsreichsten Land der Welt, entscheiden sich immer mehr Paare bewusst gegen eigenen Nachwuchs. Die Geburtenrate ist spürbar gesunken und liegt aktuell bei durchschnittlich

1,9 Kindern pro Frau. Das ist zu wenig, um die Bevölkerungszahl langfristig stabil zu halten. Die Gründe für diesen Wandel sind vielfältig. Vorrang für die Karriere, fehlende Betreuungsangebote in den Städten und hohe Lebenshaltungskosten. Um der drohenden Überalterung entgegenzuwirken, zahlen erste indische Bundesstaaten mittlerweile sogar Geburtsprämien. Das waren die Nachrichten.

heute 23 Uhr. Die neuesten KI-Nachrichten mit der Stimme von Niki Stettler. Hallo. Großeinsatz im St. Galler Rheintal. In der Gemeinde Sachs steht aktuell eine Scheune in hellen Flammen. Die örtliche Feuerwehr ist mit einem Großaufgebot angerückt und bekämpft den Brand mit Hochdruck. Oberstes Ziel der Einsatzkräfte ist es jetzt, das Feuer rasch einzudämmen und ein Übergreifen der Flammen zu verhindern. Die Kantonspolizei St. Gallen hat den Vorfall bestätigt. Ob das landwirtschaftliche Gebäude leer steht oder ob sich noch Tiere darin befinden, ist derzeit noch völlig unklar. Die Jugendfeuerwehr in Planken erweist sich als voller Erfolg für den örtlichen Rettungsnachwuchs. Seit der Gründung im Jahr 2020 trainieren die Jugendlichen dort alle zwei Wochen für den Ernstfall. Neben dem sicheren Umgang mit der Löschtechnik stehen vor allem Teamgeist und Verantwortung auf dem Programm. Das fördert die persönliche Entwicklung der jungen Menschen enorm. Gleichzeitig profitiert die Freiwillige Feuerwehr. Viele der bestens ausgebildeten Jugendlichen wechseln später direkt in den aktiven Dienst und sichern so die Einsatzbereitschaft in der Gemeinde. Einsatz für das heimische Brauchtum. Das Liechtensteiner Musikerpaar Horst und Margrit Meyer hält als Duo grotwandrig die lokale Volksmusik lebendig. Seit dem Verlust ihres Bandkollegen im Jahr 2021 treten die beiden allein auf. Ganz ohne Strom und Verstärker sorgen sie mit steirischer Harmonika und Kontrabass für unverfälschte Klänge. Mit ihren Auftritten in Altersheimen und bei Seniorennachmittagen wecken sie Erinnerungen und schenken pure Freude. Für das Ehepaar steht fest, dass Tradition nur durch aktives Musizieren weiterlebt. Die Liechtenstein

0: Meiner Gastronomie-Szene bekommt frischen Wind. Mitte November öffnet in Blanken das neue Restaurant Saroya. Geführt wird das Lokal von einem erfahrenen Duo. Ruth und Peter Büchel kehren nach einer Pause in die Selbstständigkeit zurück. Fast 20 Jahre lang leiteten sie zuvor das Restaurant Ried in Balzers und sind daher im Land bestens bekannt. Auf der Speisekarte in Blanken steht künftig eine gut bürgerliche und saisonale Küche. Soweit die Nachrichten. Kenny, wie geht's dem Wetter?
1: In Vaduz liegen die Temperaturen aktuell bei rund 26 Grad. Der heutige Bereich reicht von etwa 18 bis 33 Grad. Es dominiert herrliches Hochsommerwetter mit reichlich Sonnenschein. Über den Bergen bilden sich im Tagesverlauf zwar ein paar dickere Quellwolken, diese bringen aber so gut wie keine Schauer oder Gewitter mit sich. Der Wettereindruck ist durchweg freundlich und richtig sommerlich heiß. Am Sonntag geht es strahlend sonnig weiter. Bei Werten zwischen 16 und 32 Grad bleibt es trocken. Auch der Montag bringt uns blauen Himmel bei 17 bis 33 Grad. Bestes Wetter also für eine willkommene Abkühlung im Wasser.
2: Der Dienstag verabschiedet sich leise in die Dunkelheit. Hier ist «Durch die Nacht» auf Radio Vaterland. Bevor gleich die ganz sanften und ruhigen Melodien übernehmen, blitzt noch einmal pure Energie auf. Ein zeitloser Synthesizer und Kim Wilde mit Kids in America.

0: Einen schönen guten Tag. Die Stimme von Niki Stettler hier mit den KI-News. Großeinsatz im St. Galler Rheintal. In der Gemeinde Sachs steht aktuell eine Scheune in hellen Flammen. Die örtliche Feuerwehr ist mit einem Großaufgebot angerückt und bekämpft den Brand mit Hochdruck. Oberstes Ziel der Einsatzkräfte ist es jetzt, das Feuer rasch einzudämmen und ein Übergreifen der Flammen zu verhindern. Die Kantonspolizei St. Gallen hat den Vorfall bestätigt. Ob das landwirtschaftliche Gebäude leer steht oder ob sich noch Tiere darin befinden, ist derzeit noch völlig unklar. Die Jugendfeuerwehr in Blanken erweist sich als voller Erfolg für den örtlichen Rettungsnachwuchs. Seit der Gründung im Jahr 2020 trainieren die Jugendlichen dort alle zwei Wochen für den Ernstfall. Neben dem sicheren Umgang mit der Löschtechnik stehen vor allem Teamgeist und Verantwortung auf dem Programm. Das fördert die persönliche Entwicklung der jungen Menschen enorm. Gleichzeitig profitiert die Freiwillige Feuerwehr. Viele der bestens ausgebildeten Jugendlichen wechseln später direkt in den aktiven Dienst und sichern so die Einsatzbereitschaft in der Gemeinde. Einsatz für das heimische Brauchtum. Das Liechtensteiner Musikerpaar Horst und Margrit Meyer hält als Duo Grotwandrich die lokale Volksmusik lebendig. Seit dem Verlust ihres Bandkollegen im Jahr 2021 treten die beiden allein auf. Ganz ohne Strom und Verstärker sorgen sie mit steirischer Harmonika und Kontrabass für unverfälschte Klänge. Mit ihren Auftritten in Altersheimen und bei Seniorennachmittagen wecken sie Erinnerungen und schenken pure Freude. Für das Ehepaar steht fest, dass Tradition nur durch aktives Musizieren weiterlebt. Die Liechtensteiner Gastronomie-Szene bekommt frischen Wind. Mitte November öffnet in Blanken das neue Restaurant Saroya. Geführt wird das Lokal von einem erfahrenen Duo. Ruth und Peter Büchel kehren nach einer Pause in die Selbstständigkeit zurück. Fast 20 Jahre lang leiteten sie zuvor das Restaurant Ried in Balzers und sind daher im Land bestens bekannt. Auf der Speisekarte in Blanken steht künftig eine gutbürgerliche und saisonale Küche.
1: Am Sonntag überwiegend wolkig bis trüb, stellenweise leichter Regen oder Nieselregen, vor allem von Nordwesten bis Südosten, Licht

blicke am ehesten im Osten, nachmittags auch im Westen. Höchstwerte 4 bis 14 Grad, Wind meist schwach aus Westen, zeitweise mäßig mit frischen Böen im Westen. In der Nacht gebietsweise Regen, lokal Nebel, Tiefstwerte 3 bis 8 Grad, im Schwarzwald und Allgäu um 1 Grad. Montag neblig trüb mit Nieselregen, 5 bis 13 Grad, Dienstag öfter Regen, 6 bis 15 Grad.

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2: 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Kurz reingehört, die Stimme von Niki Stettler mit den neuesten KI-News. Hallo. Großeinsatz im St. Galler Rheintal. In der Gemeinde Sachs steht aktuell eine Scheune in hellen Flammen. Die örtliche Feuerwehr ist mit einem Großaufgebot angerückt und bekämpft den Brand mit Hochdruck. Oberstes Ziel der Einsatzkräfte ist es jetzt, das Feuer rasch einzudämmen und ein Übergreifen der Flammen zu verhindern. Die Kantonspolizei St. Gallen hat den Vorfall bestätigt. Ob das landwirtschaftliche Gebäude leer steht oder ob sich noch Tiere darin befinden, ist derzeit noch völlig unklar. Die Jugendfeuerwehr in Planken erweist sich als voller Erfolg für den örtlichen Rettungsnachwuchs. Seit der Gründung im Jahr 2020 trainieren die Jugendlichen dort alle zwei Wochen für den Ernstfall. Neben dem sicheren Umgang mit der Löschtechnik stehen vor allem Teamgeist und Verantwortung auf dem Programm. Das fördert die persönliche Entwicklung der jungen Menschen enorm. Gleichzeitig profitiert die Freiwillige Feuerwehr. Viele der bestens ausgebildeten Jugendlichen wechseln später direkt in den aktiven Dienst und sichern so die Einsatzbereitschaft in der Gemeinde. Einsatz für das heimische Brauchtum. Das Liechtensteiner Musikerpaar Horst und Margrit Meyer hält als Duo grotwandrig die lokale Volksmusik lebendig. Seit dem Verlust ihres Bandkollegen im Jahr 2021 treten die beiden allein auf. Ganz ohne Strom und Verstärker sorgen sie mit steirischer Harmonika und Kontrabass für unverfälschte Klänge. Mit ihren Auftritten in Altersheimen und bei Seniorennachmittagen wecken sie Erinnerungen und schenken pure Freude. Für das Ehepaar steht fest, dass Tradition nur durch aktives Musizieren weiterlebt. Die Liechtensteiner Gastronomieszene bekommt frischen Wind. Mitte November öffnet in Planken das neue Restaurant Saroya. Geführt wird das Lokal von einem erfahrenen Duo. Ruth und Peter Büchel kehren nach einer Pause in die Selbstständigkeit zurück. Fast 20 Jahre lang leiteten sie zuvor das Restaurant Ried in Balzers und sind daher im Land bestens bekannt. Auf der Speisekarte in Planken steht künftig eine gutbürgerliche und saisonale Küche.
3: Am Sonntag überwiegend wolkig bis trüb, stellenweise leichter Regen oder Nieselregen, vor allem von Nordwesten bis Südosten, Lichtblicke am ehesten im Osten, nachmittags auch im Westen, Höchstwerte 4 bis 14 Grad, Wind meist schwach aus Westen, zeitweise mäßig mit frischen Böen im Westen, in der Nacht gebietsweise Regen, lokal Nebel, Tiefstwerte 3 bis 8 Grad, im Schwarzwald und Allgäu um 1 Grad. Montag neblig trüb mit Nieselregen 5 bis 13 Grad. Dienstag öfter Regen 6 bis 15 Grad. Pack deinen Schirm.

Ich möchte Ihnen jetzt meine Freunde vorstellen. Das ist Adi Feuerstein am Vibraphon. An der Gitarre Heinz Kramer. Jean Vallant am Kontrabass. Heinz Niemeyer am Schlagzeug.

Cole Porter hat zwei Lieder für mich geschrieben, die ich in dem Musical Silk Stockings in New York gesungen habe. Ich tat diese 675 Mal und hatte mir danach eigentlich versprochen, es nie wieder zu tun. Heute möchte ich mein Versprechen brechen und diese beiden Lieder von Cole Porter das erste Mal in Deutschland und für Sie singen.

Das waren die beiden Lieder meiner alten Liebe Cole Porter. Ich möchte jetzt ein Lied singen meiner neuen musikalischen Liebe. Es wurde geschrieben von John Lennon und Paul McCartney und die beiden gehören zu den Beatles.

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0: Es ist 2 Uhr. Willkommen zu den KI-News. Am Mikrofon ist die Stimme von Niki Stettler. Hallo. Großeinsatz im St. Galler Rheintal. In der Gemeinde Sachs steht aktuell eine Scheune in hellen Flammen. Die örtliche Feuerwehr ist mit einem Großaufgebot angerückt und bekämpft den Brand mit Hochdruck. Oberstes Ziel der Einsatzkräfte ist es jetzt, das Feuer rasch einzudämmen und ein Übergreifen der Flammen zu verhindern. Die Kantonspolizei St. Gallen hat den Vorfall bestätigt. Ob das landwirtschaftliche Gebäude leer steht oder ob sich noch Tiere darin befinden, ist derzeit noch völlig unklar. Die Jugendfeuerwehr in Blanken erweist sich als voller Erfolg für den örtlichen Rettungsnachwuchs. Seit der Gründung im Jahr 2020 trainieren die Jugendlichen dort alle 2 Wochen für den Ernstfall. Neben dem sicheren Umgang mit der Löschtechnik stehen vor allem Teamgeist und Verantwortung auf dem Programm. Das fördert die persönliche Entwicklung der jungen Menschen enorm. Gleichzeitig profitiert die Freiwillige Feuerwehr. Viele der bestens ausgebildeten Jugendlichen wechseln später direkt in den aktiven Dienst und sichern so die Einsatzbereitschaft in der Gemeinde. Einsatz für das heimische Brauchtum. Das Liechtensteiner Musikerpaar Horst und Margrit Meyer hält als Duo grotwandrig die lokale Volksmusik lebendig. Seit dem Verlust ihres Bandkollegen im Jahr 2021 treten die beiden allein auf. Ganz ohne Strom und Verstärker sorgen sie mit steirischer Harmonika und Kontrabass für unverfälschte Klänge. Mit ihren Auftritten in Altersheimen und bei Seniorennachmittagen wecken sie Erinnerungen und schenken pure Freude. Für das Ehepaar steht fest, dass Tradition nur durch aktives Musizieren weiterlebt. Die Liechtensteiner Gastronomieszene bekommt frischen Wind. Mitte November öffnet in Blanken das neue Restaurant Saroya. Geführt wird das Lokal von einem erfahrenen Duo. Ruth und Peter Büchel kehren nach einer Pause in die Selbstständigkeit zurück. Fast 20 Jahre lang leiteten sie zuvor das Restaurant Ried in Balzers und sind daher im Land bestens bekannt. Auf der Speisekarte in Blanken steht künftig eine gutbürgerliche und saisonale Küche.
1: Am Sonntag überwiegend wolkig bis trüb, stellenweise leichter Regen oder Nieselregen, vor allem von Nordwesten bis Südosten, Lichtblicke am ehesten im Osten, nachmittags auch im Westen, Höchstwerte 4 bis 14 Grad, Wind meist schwach aus Westen, zeitweise mäßig mit frischen Böen im Westen, in der Nacht gebietsweise Regen, lokal Nebel, Tiefstwerte 3 bis 8 Grad, im Schwarzwald und Allgäu um 1 Grad. Montag neblig trüb mit Nieselregen 5 bis 13 Grad. Dienstag öfter Regen 6 bis 15 Grad. Pack deinen Schirm.